Das Cembalo-Konzert F-Moll von Wilhelm Friedemann Bach, gespielt von Guy Ponson und dem Orchester Il Fondamento. Die Leitung hatte Paul Dombrecht. Um 20 Minuten nach zwei haben wir jetzt Kammermusik von George Onslow für Sie. Sein Klaviertrio Nummer 7, Opus 20, in einer Aufnahme mit dem Trio Bamberg. Evgeny Schuck, Violine, Stefan Gerlinghaus, Violoncello und Robert Benz, Klavier.

Das Klaviertrio Nummer 7, D-Moll von George Onslow. Interpretiert von Jewgeni Schuck, Violine, Stefan Gerlinghaus, Violoncello und Robert Benz, Klavier. Im ARD-Nachtkonzert, präsentiert von BR Klassik, haben wir jetzt einen Ausschnitt aus dem Capriccio von Richard Strauss für Sie. Die Szene morgen Mittag um 11. Als Gräfin hören wir Barbara Hendricks. Lawrence Foster dirigiert das Deutsche Symphonieorchester Berlin.

Das Finale der Oper Capriccio von Richard Strauss. In einem Live-Mitschnitt von 1995 aus dem Regentenbau Bad Kissingen. Mit der Sopranistin Barbara Hendricks und dem Deutschen Symphonieorchester Berlin. Die Leitung hatte Lawrence Foster. 3:10 ist es. Auf dem Programm jetzt die Ballszenen Opus 109 von Robert Schumann.

Eric Lesage und Denis Pascal, 2008, mit den Ballszenen für Klavier zu vier Händen, Opus 109 von Robert Schumann. Zum Abschluss dieser Stunde im ARD-Nachtkonzert hören wir noch an Akiko Meyers mit dem Violinkonzert Nummer 1 von Sergei Prokofjew. Begleitet wird sie vom HR-Sinfonieorchester unter Leitung von Dmitri Kitajenko.

an Akiko Meyers und das HR-Sinfonieorchester mit dem Konzert für Violine und Orchester Nummer 1 D-Dur von Sergei Prokofjew. Der Dirigent dieser Aufnahme von 1995 war Dmitri Kitajenko.

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1: Um 4 Uhr mit Wolfgang Berger. Schneller als erwartet haben die USA und der Iran ihr Abkommen für ein Kriegsende digital unterzeichnet. Das bestätigten sowohl Vertreter der US-Regierung als auch das iranische Außenministerium. Jan Busche aus der Nachrichtenredaktion mit den wichtigsten Vereinbarungen.
2: Das Abkommen sieht vor, dass der Iran seine Vorräte an hoch angereichertem Uran verdünnen muss. Ziel ist es, dass der Bau von Atomwaffen nicht mehr möglich ist. Im Gegenzug wollen die USA unter anderem Ölsanktionen gegen den Iran aufheben. Das Land könnte damit sein Öl wieder an die USA und westliche Verbündete verkaufen. Und die Straße von Hormuz soll wieder öffnen. Öl- und Gastransporte aus der Region, auch Richtung Europa, wären dann wieder möglich, was die Preise stabilisieren dürfte.
1: Die Regierung von Pakistan, die den sogenannten Iran-Deal mitvermittelt hatte, teilte in der Nacht mit, die Öffnung der Straße von Hormuz gelte sofort, die Seeblockaden seien beendet. Im Atommüll zwischen Lager Bruckdorf in Schleswig-Holstein ist ein Castortransport planmäßig angekommen. Kleinere Proteste verliefen friedlich. Aus der Nachrichtenredaktion Betül Sarikaya.
3: Um kurz nach 21 Uhr hat sich der Transport vom Hafen in Brunsbüttel in Bewegung gesetzt. Über die B5 und Kreisstraßen ging es Richtung Brockdorf, wo der Konvoi kurz nach 22 Uhr angekommen ist. Nach einer Kontrolle sollten die Behälter auf den finalen Stellplatz deponiert und an ein Überwachungssystem angeschlossen werden. Die letzten radioaktiven Abfälle aus dem britischen Sellafield waren am Dienstagmorgen per Schiff in Brunsbüttel angekommen.
1: 4 von 5 Menschen im Land fordern mehr Schutz für Kinder und Jugendliche im Internet. Das steht im neuen Verbraucherreport des Bundesverbandes VZBV, der Rheinischen Post vorliegt. 80% der Befragten wollen strengere Regeln für Tech-Konzerne. Fast 90% bewerten den aktuellen Jugendschutz als schlecht, sowohl auf Social-Media-Plattformen als auch bei Computerspielen. England ist mit einem Sieg in die Fußball-WM gestartet. Das Team um den deutschen Trainer Thomas Tuchel gewann 4:2 gegen Kroatien. 2 Tore erzielte Bayern-Stürmer Harry Kane. Im Außenseiter-Duell zwischen Ghana und Panama setzten sich die Afrikaner mit 1:0 durch. Das Tor fiel erst in der Nachspielzeit. Am frühen Abend hatte Portugal nur ein 1:1 gegen die Demokratische Republik Kongo geschafft. Als letzte Teams starten um 4 Uhr Usbekistan und Kolumbien ins Turnier. Das waren die Nachrichten. Das Wetter in Deutschland. Der Tag wird freundlich, nur im Osten und in den Bergen mal ein Schauer möglich. 20 Grad an der Nordsee bis 36 Grad am Oberrhein. Freitag viel Sonne, später örtlich starke Gewitter, 24 bis 38 Grad. Auch Samstag warm und meist trocken, Gewittergefahr vor allem im Osten, dazu 23 bis 38 Grad. Es ist 4:03 Uhr.
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4: In dieser Stunde mit Musik von Louis Spohr, Watzlaw Pichl und zu Beginn von Ludwig August Lebrun. Wir hören sein Oboenkonzert Nummer 4, B-Dur, gespielt von Bart Schneemann und dem Radio Chamber Orchestra unter Leitung von Jan Willem de Vriend.

Bart Schneemann war der Solist im Oboenkonzert Nummer 4 B-Dur von Ludwig August Lebrun. Jan-Wilhelm de Vriend dirigierte das Radio Chamber Orchestra. ARD-Nachtkonzert jetzt mit der Sonate für Harfe und Flöte C-Moll von Louis Spohr. Wir hören das Duo Capriccio, Nora Koch Harfe und Wolfgang Hendrich Violine.

Cora Koch, Harfe und Wolfgang Hentrich, Violine waren das. Das Duo Capriccio in einer Aufnahme von 2000 aus der Lukaskirche in Dresden mit der Sonate C-Moll von Louis Spohr. 4.38 Uhr ist es, in unserem ARD-Nachtkonzert jetzt Musik von Václav Pichl. Seine Sinfonia B-Dur, gespielt vom Toronto Chamber Orchestra unter Leitung von Kevin Mellon.

Musik von Václav Pichl im ARD-Nachtkonzert. Wir hörten seine Sinfonie in B-Dur in einer Aufnahme mit dem Toronto Chamber Orchestra. Dirigent war Kevin Mellon. Jetzt gleich die 5 Uhr Nachrichten und dann haben wir noch eine weitere Stunde hier im ARD-Nachtkonzert für Sie. Mit Musik von Rossetti, Vivaldi und anderen.

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1: Um 5 Uhr mit Wolfgang Berger. Die USA und der Iran haben eine Absichtserklärung für ein Kriegsende in der Nacht offiziell in Kraft gesetzt. Beide Seiten hätten digital unterzeichnet, hieß es aus Teheran und Washington. Aus der Nachrichtenredaktion Thomas Kuhlmann.
2: US-Präsident Trump unterschrieb bei einem Empfang in Frankreichs Prunkschloss Versailles. Vom Vermittler Pakistan hieß es in der Nacht, der Iran werde die Straße von Hormuz sofort wieder für Schiffe und Tanker öffnen. Die Detailverhandlungen gehen laut Pakistans Premier Sharif aber jetzt erst los, denn viele Fragen sind ungeklärt. So ist das iranische Atomprogramm laut Abkommen immer noch Verhandlungssache. Der Iran bezeichnet sich selbst als Gewinner des Deals mit Trump. Laut Abkommen darf das Regime wieder in unbegrenzter Menge Öl verkaufen und auch alle anderen Sanktionen wollen die USA aufheben.
1: Außenminister Wadephul hat Deutschlands Bereitschaft zu einer Minenräumung in der Straße von Hormuz erneuert. Das sagte der CDU-Politiker der Rheinischen Post. Voraussetzung dafür sind laut Wadephul ein Ende der Kampfhandlungen sowie die Zustimmung aller Konfliktparteien und des Bundestags. Als völkerrechtliche Grundlage kommt nach seinen Worten eine UN-Resolution in Frage. Die Meerenge zwischen Iran und Oman ist seit Beginn des Irankriegs durch iranische Blockaden für die Schifffahrt gesperrt. Durch sie läuft normalerweise rund ein Fünftel des weltweiten Öl- und Flüssiggashandels. Im Atommüll-Zwischenlager Brockdorf in Schleswig-Holstein ist ein Castortransport planmäßig angekommen. Kleinere Proteste verliefen friedlich. Aus der Nachrichtenredaktion Betül Sarikaya.
3: Um kurz nach 21 Uhr hat sich der Transport vom Hafen in Brunsbüttel in Bewegung gesetzt. Über die B5 und Kreisstraßen ging es Richtung Brockdorf, wo der Konvoi kurz nach 22 Uhr angekommen ist. Nach einer Kontrolle sollten die Behälter auf den finalen Stellplatz deponiert und an ein Überwachungssystem angeschlossen werden. Die letzten radioaktiven Abfälle aus dem britischen Sellafield waren am Dienstagmorgen per Schiff in Brunsbüttel angekommen.
1: England ist mit einem Sieg in die Fußball-WM gestartet. Das Team um den deutschen Trainer Thomas Tuchel gewann 4:2 gegen Kroatien. 2 Tore erzielte Bayern-Stürmer Harry Kane. Im Außenseiter-Duell zwischen Ghana und Panama setzten sich die Afrikaner mit 1:0 durch. Das Tor fiel erst in der Nachspielzeit. Am frühen Abend hatte Portugal nur ein 1:1 gegen die Demokratische Republik Kongo geschafft. Als letzte Teams starteten um 4 Uhr Usbekistan und Kolumbien ins Turnier. Das waren die Nachrichten. Das Wetter in Deutschland. Der Tag wird freundlich. Nur im Osten und in den Bergen mal ein Schauer möglich. 20 Grad an der Nordsee bis 36 Grad am Oberrhein. Freitag viel Sonne, später örtlich starke Gewitter, 24 bis 38 Grad. Auch Samstag warm und meist trocken, Gewittergefahr vor allem im Osten, dazu 23 bis 38 Grad. 5:03 Uhr.
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4: Herzlich willkommen zu dieser Stunde und einen schönen guten Morgen.

Das Stück Autor Via von Massimo Diego Pujol in einer Aufnahme mit Johannes Tonio Kreusch. Weiter geht es nun mit dem Ballett La Bayadère von Ludwig Minkus. Wir hören den Geiger Erich Grünberg und das London Symphony Orchestra, dirigiert von Richard Bonning.

Erich Grünberg in einer Aufnahme von 1962 mit dem Ballett La Bayadère von Ludwig Minkus. Richard Bonning dirigierte das London Symphony Orchestra. Und damit zu Amédée Rossetti und seinem Trio Nummer 2 für Klavier, Flöte und Fagott. Das Trio Amédée spielt daraus den ersten Satz.

Andrea Lieberknecht Flöte, Dag Jensen Fagott, Jan Philipp Schulze Klavier. Mit dem Kopfsatz aus dem Trio Nummer 2 C-Dur von Amédée Rossetti. 5.29 Uhr wurde es damit. Wir haben jetzt das Violinkonzert Triumphverzeichnis 251 von Antonio Vivaldi für Sie. Eine Aufnahme mit Giuliano Carmignola und dem Venice Baroque Orchestra, Leitung Andrea Marcon.

Giuliano Carmignola war der Solist im Violinkonzert S-Dur Triumphverzeichnis 251 von Antonio Vivaldi. Das Venice Baroque Orchestra spielt unter Leitung von Andrea Marcon. Sie hören das ARD-Nachtkonzert, präsentiert von BR Classic, jetzt mit einem Satz aus dem Klavierkonzert B-Dur von Antonio Salieri.

Andreas Steyer am Hammerklavier und das Concerto Köln mit dem ersten Satz aus dem Klavierkonzert B-Dur von Antonio Salieri. Zum Abschluss dieses ARD-Nachtkonzerts haben wir noch die Wiener Philharmoniker für Sie in einem Mitschnitt aus dem Neujahrskonzert 2011. Franz Welser-Möst dirigiert die Debütquadrille von Johann Strauss.

Die Wiener Philharmoniker, dirigiert von Franz Welser-Möst, beim Neujahrskonzert 2011. Mit der Debütquadrille Opus 2 von Johann Strauss. Als kleine Zugabe in diesem ARD-Nachtkonzert jetzt noch der slawische Tanz A-Dur von Antonín Dvořák. Ivan Fischer dirigiert das Budapest Festival Orchestra. Wir verabschieden uns und wünschen noch einen schönen Donnerstag.

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1: Um 6 Uhr mit Mirko Jugelt. Die USA und der Iran haben das Rahmenabkommen zur Beendigung des Krieges unterzeichnet. Früher als ursprünglich geplant. US-Präsident Donald Trump setzte seine Unterschrift während eines Besuchs im französischen Schloss Versailles unter das Dokument. Der iranische Präsident Massoud Pezeshkian unterschrieb elektronisch. Nach Angaben von Vermittler Pakistan ist das Abkommen mit sofortiger Wirkung in Kraft getreten. Es sieht vor allem vor, die Straße von Hormuz wieder zu öffnen. Innerhalb von 60 Tagen sollen nun weitere Details ausgehandelt werden. In Blankenburg hat ein Brand im Harzklinikum einen Großeinsatz ausgelöst. Nach Angaben der Feuerwehr soll eine Patientin in einem Zimmer der Psychiatrie eine Matratze angezündet haben. Insgesamt mussten 108 Menschen in Sicherheit gebracht werden. 17 Personen wurden zur weiteren Untersuchung in umliegende Krankenhäuser gebracht. Inzwischen ist das Feuer gelöscht. Der Klinikumsbetrieb wurde mit Ausnahme der betroffenen Station wieder aufgenommen. Der Schaden wird auf mehrere hunderttausend Euro geschätzt. Die deutschen Start-up-Unternehmen sehen im internationalen Wettbewerb noch viel Luft nach oben. Verbandspräsidentin Verena Pauster sagte dem MDR, 86% der großen Start-ups gehörten außereuropäischen Investoren. Man brauche dringend mehr Kapital, damit die Unternehmen in Deutschland blieben. Nach Ansicht von Pauster ist dafür genügend Geld vorhanden. Der Start-up-Verband hatte sich in einer Art Brandbrief an die Bundesregierung gewandt und mehr Tempo bei den Reformen verlangt. Der wohl letzte Transport mit radioaktiven Abfällen aus der britischen Aufarbeitungsanlage Sellafield hat sein Ziel erreicht. Die 7 Castoren sind am späten Abend im Zwischenlager Brockdorf in Schleswig-Holstein angekommen. Wie der Norddeutsche Rundfunk berichtet, sind die Proteste gegen den Transport friedlich geblieben. Bei dem Atommüll handelt es sich um Überreste von Brennelementen aus deutschen Kraftwerken, die in England aufgearbeitet wurden. Bei der Fußball-WM ist England mit einem Sieg ins Turnier gestartet. Das Team um den deutschen Trainer Thomas Tuchel gewann mit 4:2 gegen Kroatien. Mit Favorit Portugal schaffte nur ein 1:1 gegen die Demokratische Republik Kongo. Ghana setzte sich mit 1:0 gegen Panama durch. Das waren die Nachrichten. Das Wetter mit den aktuellen Temperaturen: Brocken stark bewölkt 13 Grad, Chemnitz stark bewölkt 17, Dresden stark bewölkt 18 Grad, Eisenach stark bewölkt 16, Erfurt ebenso, Fichtelberg stark bewölkt 13 Grad, Gera stark bewölkt 16, Görlitz bedeckt 18, Halle wolkig 17, Leipzig wolkig 16, Magdeburg stark bewölkt 17 und Meiningen wolkig 15 Grad. Heute Vormittag oft sonnig und aufgelockert, ab dem Mittag mehr Wolken, am meisten im Norden, aber weiter trocken. Höchstwerte 28 bis 31 Grad, im höheren Bergland bis zu 27 Grad. Morgen neben einigen Wolken ausgiebig Sonne, später lokale Hitzegewitter. Höchstwerte 30 bis 35 Grad, am Wochenende weiterhin sehr heiß. Bei einem Sonne-Wolken-Mix im Tagesverlauf einige Schauer oder Hitzegewitter mit Unwetterpotenzial. Sonnenaufgang in Halle war heute 4.54 Uhr, Sonnenuntergang ist 21.32 Uhr. MDR-Verkehrsdienst. Vorsicht auf der A2 Richtung Berlin. Zwischen Königslutter und Renau befindet sich eine ungesicherte Unfallstelle. Vorsicht auf der A2 Richtung Hannover. Zwischen Hämmelerwald und Lehrte Ost steht ein defekter Lastwagen auf der rechten Fahrspur. A4 Richtung Frankfurt zwischen Hainichen und Frankenberg. Defekter Lastwagen auf der rechten Spur. Und Vorsicht auf der A9 Richtung Berlin. Zwischen Niemeck und Brück befindet sich eine ungesicherte Unfallstelle. Soweit der Verkehrsdienst. 6.04 Uhr.
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2: Und dazu begrüßt sie ganz herzlich Annette Mautner, die Carmen. Ja, die macht den Auftakt.

Bohemian Dance von Georges Bizet aus der Carmen Suite Nummer 2. Eine Aufnahme mit dem New York Philharmonic Orchestra unter Leonard Bernstein. 6:07, der Morgen hier bei MDR Classic. Oder geht's erstmal zum Kyffhäuser rauf? Ich weiß nicht, wie es Ihnen geht. Ich denke da zuerst an Kaiser Barbarossa. Wer da so sitzt und schläft und wartet, der lange rote Bart schon in den Tisch gewachsen. Aber ein paar Meter weiter steht noch ein Denkmal, ein Kaiser-Wilhelm-Denkmal. Das hat jetzt Geburtstag, seinen 130. Wir widmen ihm gleich unseren Blick in die Geschichte. Nach 7:30 ist der G7-Gipfelthema in der Medienschau und 7:45 der Blick in den Spielplan, also unsere Empfehlungen für Ihren Tag. In diesem Sinne herzlich willkommen bei MDR Klassik am Morgen.

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0: Die Jubiläumsfeierlichkeiten haben schon stattgefunden am vergangenen Samstag. Da wurde der 130. Geburtstag des Kaiser-Wilhelm-Denkmals auf dem Kyffhäuser gefeiert. Mehr als 2000 Besucher waren anwesend und wer in historischer Aufmachung erschien, der bekam sogar freien Eintritt. Der tatsächliche Geburtstag des Denkmals allerdings, der wäre heute. Denn am 18. Juni 1896 wurde das Denkmal eingeweiht. Der Blick in die Geschichte mit Thomas Hartmann.
2: Schon vor der Einweihungsfeier hatte sich die in deutschen Landen so populäre Gartenlaube nicht nehmen lassen, eifrig von dem Kaiser-Wilhelm-Denkmal zu berichten, das da auf dem Kyffhäuser errichtet wird. Selbstredend informiert das Blatt auch über die Feier selbst.
3: Schon am frühen Morgen, als noch weiße Nebelwolken den Fuß des Denkmalsberges verhüllten,

0: Ringterrasse stellt sozusagen den Vorhof des ganzen Baues dar. Über der Ringterrasse erhebt sich die Hoch- und Turmterrasse, zu welcher breite Treppen führen, welche durch eine Bogenhalle voneinander getrennt sind. Durch diese dreifache Bogenhalle tritt man in den Burghof ein, wo sich im Hintergrunde das in Stein gehauene Bild des alten Barbarossa befindet.
1: Stellt die Gartenlaube ihren Leserinnen und Lesern das Denkmal vor.
0: Der Turm, der eigentliche Träger des Denkmals, ist viereckig, nach oben sich verjüngend und trägt auf seinem Haupte eine gewaltige Kaiserkrone, welche auf 8 massiven Rippen ruht. Oberhalb des Barbarossa-Bildes nun erhebt sich, scheinbar aus dem Turm herausreitend, das Reiterstandbild Kaiser Wilhelms.
1: Ein Denkmal für den als Reichseiniger geltenden Kaiser Wilhelm I. ist an sich nichts Besonderes. Hunderte entstehen nach dem Sieg im Deutsch-Französischen Krieg und der Gründung des Deutschen Reiches im Januar 1871. Allerdings, ob seiner gewaltigen Dimensionen gehört das Kyffhäuser-Denkmal wie das Völkerschlacht-Denkmal oder das Kaiser-Wilhelm-Denkmal am Deutschen Eck in Koblenz zu den Monumentalwerken. Geschaffen, um das Nationalgefühl zu festigen, die vermeintliche Größe der Nation zum Ausdruck zu bringen, die kaiserliche Herrschaft zu untermauern. Im Falle des Monuments auf dem Kyffhäuser gesellt sich indes noch eine mythische Ebene hinzu.
0: Der alte Barbarossa, der Kaiser Friedrich, im unterirdischen Schlosse hält er verzaubert sich.
1: Die Komposition des Kyffhäuser Denkmals fügt die Reichseinigung von 1871 mit der Barbarossa-Sage zusammen. Des Reiches Herrlichkeit, die der schlafende Kaiser Friedrich einst mit sich hinabgenommen, sie ist mit Wilhelm I. wiedergewonnen. So wird das Deutsche Reich zum legitimen Nachfolger des Heiligen Römischen Reiches, Wilhelm I. zum Erben, ja zur Wiedergeburt des legendären mittelalterlichen Monarchen. In den nächsten Jahren hat man mit dem Tourismusmagneten viel vor. Sanierungsarbeiten stehen an, es gibt eine Menge Ideen, die Vergangenheit zeitgemäß erlebbar zu machen. Im Herbst soll das neue Besucherzentrum empfangsbereit sein. Apropos, 130.000 Menschen haben das Kyffhäuser-Denkmal im letzten Jahr besucht.
2: Zum Geburtstag, wie gesagt, waren es 2000. Das war ein Blick in die Geschichte von Thomas Hartmann, 6:45. Schönen guten Morgen.

Der Flug ins Nimmerland aus dem Film Hook, Filmmusik von John Williams. Der stand hier übrigens auch am Pult des Boston Pops Orchestra. 20:06, der Donnerstagmorgen hier bei MDR Klassik mit Kammermusik von Louise Farrakh. Wir spielen aus ihrem Trio in S-Dur den dritten Satz.

Der dritte Satz aus dem Trio in S-Dur für Klarinette, Cello und Klavier von Louise Ferranc. Ja, sie konzertierte, wurde auch Professorin für Klavier an der Frauenabteilung des Pariser Konservatoriums. Die erste Frau auf diesem Posten. Und sie ging dezent auf die Barrikaden, weil man ihr weniger Gehalt zahlte als den männlichen Kollegen. Dann hat sie an den Direktor geschrieben: Ich wage es zu hoffen, Herr Direktor, dass Sie mein Honorar ebenso hoch ansetzen mögen wie das jener Herren. Denn wenn ich nicht gleich Ihnen die finanzielle Ermutigung erhalte, so könnte man meinen, dass ich mich nicht mit dem nötigen Einsatz und Erfolg der Aufgabe gewidmet habe. 5 Minuten nach 7. Ich wünsche Ihnen auch viel Mumm für den Tag.

0: Die Akademie für Alte Musik Berlin war das hier mit dem ersten Satz Vivace aus der D-Moll-Sinfonie von Paul Wranitzky. Der hat noch den Beinamen La Tempesta. 6.30 Uhr, 6:30, 6:30.
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0: Ja, von leicht bewölkt bis stark bewölkt ist im Moment in Mitteldeutschland alles dabei und wir haben schon sehr warm. 17 Grad in Chemnitz, 18 in Dresden, Eisenach meldet 16 Grad, Erfurt 17, Halle, Leipzig und Magdeburg sind sich einig bei 18 Grad und in Meiningen wurden 15 Grad gemessen. Heute ist ein Sonne-Wolken-Mix, meist trocken, 28 bis 31 Grad. Morgen ausgiebig Sonne, ein paar Wolken dazu, 30 bis 35 Grad. Später sind dann lokale Hitzegewitter möglich und am Wochenende weiterhin sehr heiß. Bei einem Sonne-Wolken-Mix im Tagesverlauf einige Schauer oder Hitzegewitter mit Unwetterpotenzial. Bei den Werten. Der MDR-Verkehrsdienst hat auch was zu melden. A2 Richtung Berlin zwischen Allerengersleben und Alsleben. 5 Kilometer stockender Verkehr an einer Baustelle, Viertelstunde mehr. Vorsicht auf der A2 Richtung Hannover zwischen Hemmelerwald und Lehrte Ost steht ein defekter LKW auf der rechten Spur. A4 Richtung Frankfurt zwischen Hainichen und Frankenberg steht ein defekter LKW auch auf der rechten Spur. Vorsicht auf der A4 Richtung Frankfurt in der Abfahrt Apolda, da liegt ein Unterlegkeil auf der Fahrbahn. Vorsicht auf der A9 Richtung Berlin zwischen Niemeck und Brück, ungesicherte Unfallstelle. Auch nochmal Vorsicht und zwar auf der B71 zwischen Großammensleben und der A14 Auffahrt Dahlen-Warsleben liegen Plasteteile und zwar auf allen Spuren. Kommen Sie gut ans Ziel. 6.32 Uhr.
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Ein Rondo von Tilman Susato, da steht dann sowas drüber wie Danzerei, sehr lustig, um spälen ob alle musikale Instrumenten. Man kann das verstehen, 1551. 5 Minuten nach 7, schönen guten Morgen hier mit MDR Klassik.

0: Mysteria Sinfonietta Berlin war das mit Musik von Robert Fuchs. Finale à la Zingarese, also nach Zigeunerart aus der Serenade Nummer 3. Nicht mehr so ganz auf der Höhe der Zeit, diese Spielanweisung. 6:40, 7:20.
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0: 3 Tage lang haben sich die mächtigsten Politiker der Welt ausgetauscht. Auf dem G7-Gipfel im französischen Evian. Da wurden die ganz großen Themen verhandelt. Das Abkommen mit dem Iran und der Krieg in der Ukraine. Hinterher waren sich alle einig, die Laune war gut, der Gipfel ein Erfolg. Ob die Kommentatoren das auch so sehen, das hören Sie jetzt in unserer Medienschau.
2: In der Analyse der Rheinischen Post ist zu lesen, die Tage von Evian werden in die Geschichte der G7-Gipfel als helle Tage eingehen, was angesichts der Weltlage einigermaßen überrascht. Auch Donald Trump scheint sich in Frankreich wohler gefühlt zu haben als bei früheren Treffen in diesem Kreis. Zur Arbeitssitzung am Mittwoch erscheint der US-Präsident fast eine Stunde später als der pünktliche Bundeskanzler Friedrich Merz, aber sichtlich gut gelaunt. Nach seinem Eintreffen verkündet der 80-Jährige fast schelmisch: Ich bin der Boss. Für das Handelsblatt gilt das allerdings nicht mehr uneingeschränkt. Mit seinem ohne Grund vom Zaun gebrochenen Iran-Krieg hat sich Trump in eine Sackgasse manövriert und auf einmal braucht der US-Präsident doch ein paar Freunde an seiner Seite. Dadurch haben die Europäer plötzlich einen Hebel in die Hand bekommen, mit dem sie den US-Präsidenten bei der Ukraine-Politik auf ihren Kurs bringen konnten, was in Evian auch gelang. Der G7-Gipfel ist deshalb ein Hoffnungsschimmer in geopolitisch dunklen Zeiten. Im Online-Kommentar des Redaktionsnetzwerks Deutschland heißt es: Trump ist offensichtlich so sehr auf internationale Rückendeckung angewiesen, dass er sich beim Thema Ukraine beweglich zeigt. Sollte es mit diesem G7-Gipfel tatsächlich einen Schub für Frieden im Iran und in der Ukraine gegeben haben, dann ist das viel mehr, als man im Vorfeld erwarten konnte. Kritischer fällt das Fazit der Nürnberger Nachrichten aus. Was bringen diese aufwendig organisierten Zusammenkünfte auf höchster Regierungsebene eigentlich? Vor allem das peinlich anmutende Umschmeicheln von Donald Trump war keine Darbietung europäischen Selbstbewusstseins. Historisch war dieser Gipfel nicht, aber allein, dass er nicht zum totalen Fiasko wurde, erscheint in diesen Zeiten schon wie ein Erfolg. Und die Rhein-Neckar-Zeitung aus Heidelberg findet: G7 wäre dann attraktiv, wenn wirklich die wichtigsten Staaten zusammenkämen. China fehlt, Russland bleibt ausgeschlossen, Brasilien und Indien nur als Gäste. Die ASEAN-Staaten fast zeitgleich bei Putin. G7 drückt schon lange nicht mehr die Macht- und Wirtschaftsverhältnisse aus, die die Welt von morgen prägen.
0: Kommentare waren das in unserer Medienschau zum G7-Gipfel. 6:44, 7:00.

0: anderen Tino. Quasi Allegretto, der zweite Satz war das aus dem Trio in D-Moll von Ignaz Lachner natürlich. 7:10. Ja, was kann man sich vornehmen heute? Dazu kommen wir jetzt.
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0: Addio Primadonna heißt es heute Nachmittag beim Pavillon-Konzert der Staatskapelle Halle. Verabschiedet wird die Kammersängerin Romelia Lichtenstein. Mehr als 30 Jahre war sie an der Oper in Halle tätig. In diesen 30 Jahren hat sie so ziemlich alle weiblichen Hauptrollen gesungen und so erklingen zum Abschied Arien von Mozart, Johann Strauss Sohn, Puccini, Lea, Richard Strauss und das Lied beim Abschied von Clara Schumann. An der Seite von Kolleginnen und Kollegen und Axel Thielmann moderiert, wie gesagt, heute Romelia Lichtenstein wird er verabschiedet um 15 Uhr im Steintor Varieté in Halle. Es gibt noch Restkarten. Auch in Erfurt nimmt man Abschied. Last Night, das ist das letzte Sinfoniekonzert der Saison. Mit Edward Eggers Pomp and Circumstance Märschen wird dabei aber auch natürlich Bezug auf die britische Last Night of the Proms genommen. Generalmusikdirektor Hermes Helfricht und das Philharmonische Orchester Erfurt spielen neben Elgar auch Musik von Bach und Tschaikowski. Heute und morgen Abend ab 19.30 Uhr im Theater Erfurt. Morgen wird das Konzert außerdem auf dem Theaterplatz übertragen. Da sind Sie herzlich eingeladen, sich es mit Picknickdecke und Picknickkorb gemütlich zu machen. Mit dem Ende der Spielzeit endet auch die Erfurter Zeit der beiden Interimsintendanten Malte Basim und Christine Exel. Kurz nach 7 schauen wir da zurück auf ihre Amtszeit. Aber noch eine Empfehlung. Heute Abend findet in Meiningen das Eröffnungskonzert der Thüringer Chorschätze statt. Bis Sonntag gibt es in Thüringens Residenzschlössern und Burgen, Festsälen und Kirchen ein vielfältiges Konzertprogramm mit zahlreichen Chören. Der Auftakt der dritten Auflage findet im Schloss Elisabethenburg in Meiningen statt, in der Schlosskirche. Und zu hören ist dort der Sula Knabenchor e.V. und das Ensemble Cocktail a Cappella. Beginn ist um 19 Uhr.
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Für Musik aus The Sword and the Rose von Clifton Parker. Tja, 7:05, das heißt gleich erstmal die 7 Uhr Nachrichten. Und bis dahin blenden wir uns hier ein in den 4. Satz aus der 3. Symphonie von Franz Schubert. Eine Aufnahme mit den Wiener Philharmonikern unter Riccardo Muti. Musik.

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1: Um 7 Uhr mit Mirko Jugelt. Die USA und der Iran haben das Rahmenabkommen zur Beendigung des Krieges unterzeichnet, früher als ursprünglich geplant. US-Präsident Donald Trump setzte seine Unterschrift während eines Besuchs im französischen Schloss Versailles unter das Dokument. Der iranische Präsident Masoud Pezeshkian unterschrieb elektronisch. Nach Angaben von Vermittler Pakistan ist das Abkommen mit sofortiger Wirkung in Kraft getreten. Es sieht vor allem vor, die Straße von Hormuz wieder zu öffnen. Innerhalb von 60 Tagen sollen nun weitere Details ausgehandelt werden. In Blankenburg hat ein Brand im Harzklinikum einen Großeinsatz ausgelöst. Nach Angaben der Feuerwehr hatte eine Patientin in einem Zimmer der Psychiatrie eine Matratze angezündet. Laut Klinikum wurde sie schwer verletzt, ebenso wie ein Patient, der aus dem Fenster sprang. Insgesamt mussten 108 Menschen in Sicherheit gebracht werden. 17 Personen wurden zur weiteren Untersuchung in umliegende Krankenhäuser gebracht. Inzwischen ist das Feuer gelöscht. Der Schaden wird auf mehrere hunderttausend Euro geschätzt. Die deutschen Start-up-Unternehmen sehen im internationalen Wettbewerb noch viel Luft nach oben. Verbandspräsidentin Verena Pauster sagte dem MDR, 86% der großen Start-ups gehörten außereuropäischen Investoren. Man brauche dringend mehr Kapital, damit die Unternehmen in Deutschland blieben. Nach Ansicht von Pauster ist dafür genügend Geld vorhanden. Der Start-up-Verband hatte sich in einer Art Brandbrief an die Bundesregierung gewandt und mehr Tempo bei den Reformen verlangt. Der wohl letzte Castor-Transport aus der Aufarbeitungsanlage im britischen Sellafield hat sein Ziel erreicht. Die insgesamt 7 Behälter kamen am späten Abend im Zwischenlager Brockdorf in Schleswig-Holstein an. Wie der NDR berichtet, sind die Proteste gegen den Transport friedlich geblieben. Bei dem Atommüll handelt es sich um Überreste von Brennelementen aus deutschen Kraftwerken, die in England aufgearbeitet wurden. Bei der Fußball-WM ist England mit einem Sieg ins Turnier gestartet. Das Team um den deutschen Trainer Thomas Tuchel gewann mit 4:2 gegen Kroatien. Mitfavorit Portugal schaffte nur ein 1:1 gegen die Demokratische Republik Kongo. Ghana setzte sich mit 1:0 gegen Panama durch. Kolumbien besiegte Usbekistan mit 3:1. Das waren die Nachrichten. Das Wetter mit den aktuellen Temperaturen: Brocken stark bewölkt, 14 Grad, Chemnitz heiter 17, Dresden sonnig 18, Eisenach wolkig 16 Grad, Erfurt bedeckt 17, Fichtelberg wolkig 13, Gera stark bewölkt 17 Grad, Görlitz bedeckt 18, Halle stark bewölkt 18, Leipzig wolkig 18 Grad, Magdeburg bedeckt 18 und Meiningen stark bewölkt 15 Grad. Heute Vormittag oft sonnig oder aufgelockert, ab dem Mittag mehr Wolken, am meisten im Norden, aber überall weiter trocken. Höchstwerte 28 bis 31 Grad, im höheren Bergland bis zu 27 Grad. Morgen neben einigen Wolken ausgiebig Sonne, später lokale Hitzegewitter möglich, Höchstwerte 30 bis 35 Grad. Am Wochenende weiterhin sehr heiß, bei einem Sonne-Wolken-Mix im Tagesverlauf einige Schauer oder Hitzegewitter mit Unwetterpotenzial. MDR-Verkehrsdienst, A2 Richtung Berlin, zwischen Allerengersleben und Eilsleben, 5 Kilometer stockender Verkehr an einer Baustelle, plus 15 Minuten. Vorsicht auf der A4 Richtung Frankfurt, zwischen Ronneburg und Gera-Leumnitz liegen Holzteile auf allen Fahrspuren. Geblitzt wird auf der A36 Richtung Braunschweig in Höhe Wernigerode Nord. Soweit der Verkehrsdienst, 7.04 Uhr.
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2: Und im Studio ist für Sie Annette Mautner. Ich wünsche einen schönen guten Morgen.

Ein Tanz aus den ländlichen oder dörflichen Tänzen war das von André Ernest Modest Cretry. 6:07 haben wir es. Sie sind bei MDR Klassik am Donnerstagmorgen. Ja, da steht die Frage, wie wird man Theaterintendant? Wir können beweisen, manchmal passiert es sozusagen über Nacht. So geschehen in Erfurt vor 2,5 Jahren, als Guy Montavon gehen musste. Was seither am Theater Erfurt passiert ist, darüber haben wir mit den Interimsintendanten gesprochen. Thema also gleich. Danach der kurze Blick auf das Börsengeschehen und nach 7:30 ein CD-Tipp. Die Capella Solertia hat sämtliche überlieferte Kantaten des Meininger Bach neu editiert, also Kantaten von Johann Ludwig Bach. Wir haben für Sie schon mal reingehört. Guten Morgen.

0: 8:08, schönen guten Morgen. Mitte Juni haben wir, also das heißt die Sommerpause der Theater steht vor der Tür, auch in Erfurt. Heute und morgen gibt es noch ein Sinfoniekonzert im Großen Haus, da sind wir erstmal Theaterferien. Und damit verabschiedet sich dann auch die aktuelle Theaterleitung aus Erfurt. Malte Wasem und Christine Exel, die haben vor 2,5 Jahren das Ruder übernommen, Hals über Kopf, nachdem Langzeitintendant Guy Montavon nach Vorwürfen des Machtmissbrauchs das Haus verlassen musste. Wie war das damals und was ist seitdem an dem krisengeschüttelten Haus passiert? Mareike Wiemann hat die beiden zum Abschied getroffen.
1: Theaterintendant wird normalerweise nur, wer ein komplexes Recruiting-Verfahren durchlaufen hat, wer Stadtrat und Gremien mit dem besten Konzept überzeugt hat und wer ausreichend Führungserfahrung vorweisen kann. In Erfurt aber musste im Januar 2024 alles ganz schnell gehen. Innerhalb weniger Tage war entschieden worden, dass Guy Montavon als Intendant nicht mehr tragbar war und eine neue Interimsleitung musste her.
2: Man kennt das ja, glaube ich, so aus anderen Situationen im Stuhlkreis und man fragt dann so, ja, wer macht das jetzt? Und dann gucken einen alle an und in dem Augenblick ist es dann irgendwie auch klar so.
1: So erinnert sich Malte Wasem an diese Zeit. Er war damals gerade 35 Jahre alt, künstlerischer Betriebsdirektor und damit auch Abwesenheitsvertreter des Generalintendanten. Große Reflexionsmomente konnte er sich in den ersten Wochen nicht leisten, denn die Arbeit prasselte auf ihn ein, erinnert er sich. Die Belegschaft war verunsichert, teils gespalten. Das große öffentliche Interesse am sogenannten Theaterskandal erzeugte Druck.
2: Also ich kann mich einfach daran erinnern, dass es natürlich sehr arbeitsintensiv gewesen ist und wir relativ schnell versucht haben, einfach Gesprächskanäle und Gesprächsformate zu öffnen. Wir haben uns da beispielsweise auch relativ zeitnah dann entschieden, diese offene Sprechstunde einzuführen, um da einfach eine Möglichkeit zu schaffen, wo Menschen mit Problemen kommen können.
3: Als ich ins Haus gekommen bin, war schon eine gewisse Unsicherheit zu spüren. Und das ist schon im Zeitablauf deutlich besser geworden. Man wird tatsächlich hier auch angesprochen auf dem Gang und kriegt das tatsächlich auch gesagt. Es ist jetzt alles also wirklich vielen Dank und die Stimmung ist deutlich besser. Offensichtlich aber nicht bei allen.
1: Das sagt Christine Exel, die vor 2,5 Jahren die kaufmännische Theaterleitung übergangsweise übernommen hat. Sie spielt auf einen anonymen Brief an, der im vergangenen Sommer an den Stadtrat geschickt wurde. In diesem wurde erneut einer Leitungsperson am Theater Fehlverhalten vorgeworfen, weswegen immer noch externe Berater am Haus ein- und ausgehen und versuchen, die Wogen zu glätten. Am Ende sei man mit diesem Prozess noch nicht, sagt Exel, aber auf einem guten Weg.
3: Wir haben, ich glaube, als erste Maßnahme oder als eine der ersten war der Verhaltenskodex, den wir ins Leben gerufen haben, damit erstmal alle wissen, wie kommunizieren wir denn miteinander und was wollen wir und was wollen wir eben auch nicht. Das war eins der Dinge, denen wir uns gleich gewidmet haben.
1: Exel ist eigentlich bei den Erfurter Stadtwerken beschäftigt und wurde ans Theater ausgeliehen. Dort stieß sie im Januar 2024 auf ein Unternehmen, das weit weg von modernen Standards war. Im zuständigen Stadtratsausschuss formulierte sie damals, Controlling sei am Theater gar nicht vorgesehen.
3: Dienstanweisung, Richtlinien. Also wir haben natürlich erstmal da angesetzt, wo akut was gefehlt hat. Unterschriftsordnung, also solche Themen haben wir gemacht. Auch Weiterbildung, also überhaupt die Qualifikation an der einen oder anderen Stelle erstmal herzustellen, damit die überhaupt in der Lage sind, ihren Job zu machen.
1: Exel war es auch, die mit einem 3-Millionen-Defizit umgehen musste, was Montavon dem Haus hinterlassen hatte, unter anderem wegen schlecht ausgelasteter Domstufenfestspiele. Für sie und Wasem war deswegen klar, dieses Sommerspektakel darf künftig nicht mehr Ziel von künstlerischen Experimenten werden. Die letzten 2 Spielpläne waren außerdem sehr breit angelegt. Operette und Musical bekamen mehr Aufmerksamkeit als zuvor. Gleichzeitig gab es eine thematische Öffnung in Richtung jüngerer Zielgruppen.
2: Ja, insgesamt haben wir einen Auslastungsplus von 15% jetzt. Wir haben jetzt die letzten beiden Spielzeiten mit 85% Auslastung abgeschlossen und sind da schon auch ein bisschen stolz drauf.
1: Malte Wasem und Christine Exel sind aus der Not in die Theaterleitung aufgestiegen. 2 eher leise und unprätentiöse Menschen, ziemlich untypisch für die Branche. Dem Haus hat es nicht geschadet, ganz im Gegenteil.
0: Mareike Wiemann über die scheidende Interimsleitung am Theater Erfurt, Malte Wasem. Der gönnt sich jetzt übrigens erstmal eine berufliche Auszeit. Christine Exel geht zurück zu den Stadtwerken. Und in Erfurt übernimmt mit Christian Ilgen der nächste Übergangsleiter. Wir bleiben da natürlich dran. Aber nochmal zum letzten Sinfoniekonzert, das wir schon angesprochen haben, es aber gerne nochmal tun. Zum Saisonabschluss lädt das Philharmonische Orchester Erfurt unter der Leitung von Generalmusikdirektor Hermes Helfricht heute

Das MDR-Symphonieorchester unter Christian Kluttich hier mit der Ouvertüre aus Abu Hassan, der Oper von Gamaria von Weber. 7:16 Uhr, schönen guten Morgen.

0: Die Piraten der Karibik lassen grüßen. Das war Filmmusik aus dem Fluch der Karibik. 2003 der Film. Filmmusik von Klaus Bradelt und Hans Zimmer. 7:19 haben wir es. 20 Minuten nach 7 gleich.
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0: Und das Aktuelle fasst Thomas Spindler zusammen.
2: USA und Iran haben die Absichtserklärung zum Kriegsende im Nahen Osten unterzeichnet. Wie reagieren die Finanzmärkte? In Asien herrscht zwar positive Stimmung. So kletterte der Leitindex Nikkei in Tokio erstmals über die Marke von 71.000 Punkten. Am Rohstoffmarkt geben die Ölpreise weiter nach. Aktuell kostet ein Fass Öl wieder weniger als $80. Aber es bleiben Zweifel. Marktbeobachter verweisen darauf, dass die geopolitischen Risiken bestehen bleiben. Niemand weiß, ob die Vereinbarung zwischen Iran und den USA hält. Und die Energiekrise ist noch nicht vorbei. Es dürfte eine längere Zeit dauern, bis sich der Ölmarkt wieder normalisiert. Bis dahin werden tendenziell höhere Energiepreise und Inflationssorgen die Märkte wohl begleiten. In den USA lag die Inflation zuletzt sogar bei 4,2%. Üblicherweise reagieren Notenbanken auf eine hohe Inflation mit Zinserhöhungen. Damit wollen sie die Teuerung dämpfen. Die US-Notenbank beließ den Leitzins gestern aber zunächst unverändert. Viele FED-Mitglieder erwarten für dieses Jahr aber mindestens noch eine Zinserhöhung. An der Frankfurter Börse agieren die Anleger angesichts der vielen ungeklärten Fragen eher abwartend. Der DAX dürfte zum Handelsstart leicht zurückfallen.
0: Ein wie immer sehr engagierter Thomas Spindler aus der ARD-Finanzredaktion. 9 Minuten vor 7:30 machen wir weiter mit dem Pachelbel-Kanon.

Tja, eine Synthese von Ostinato, Cantabile und Kontrapunkt, Pachelbels Kanon, ein zeitloser Megahit des Barock, ein Ohrwurm par excellence. 8:05 gibt's hier Musik von Friedrich Wilhelm Michael Kalkbrenner und dann schauen wir auf Wetter und Verkehr.

0: Claudius Tansky und das Konsortium Classicum hier mit dem dritten Satz aus dem Amor-Quintett von Friedrich Wilhelm Michael Kalkbrenner, das sogenannte Grand Quintetto. 7:30 Uhr, 7:30,
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0: Ja, spannend. Dresden meldet schon mal 20 Grad um 7:30, der Sonne nach 6:30. Chemnitz und Eisenach sind bei 17 Grad, Erfurt 18, Halle 19, Leipzig und Magdeburg auch 19 Grad und Meiningen 16 Grad. Und die Aussichten, Sonne und Wolken heute meist trocken bei 28 bis 31 Grad. Morgen ausgiebig Sonne, einige Wolken bei bis zu 35 Grad. Später sind dann lokale Hitzegewitter möglich. Und auch das Wochenende wird sehr heiß. Bei einem Sonne-Wolken-Mix im Tagesverlauf einige Schauer oder Hitzegewitter mit Unwetterpotenzial. Und wir schauen auf die Straßen. A2 Richtung Berlin. Zwischen Allerengersleben und Bornstedt 5 Kilometer stockender Verkehr an einer Baustelle. Kostet sie eine Viertelstunde. Vorsicht auf der B88 Jena-Ilmenau. Zwischen Krawinkel und Ortruf läuft eine Kuh auf der Fahrbahn. Und Vorsicht im Salzlandkreis zwischen Kalbe und dem Abzweig Döben liegt ein Reifen auf der Straße. Kommen Sie gut an.
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0: Bavarian Dance Number 1, ein Andenken an einen Urlaub, den Edward Elgar mit seiner Frau im Herbst 1894 in Oberbayern verbracht hatte, meist in Garmisch. 5 Minuten nach 8, aber wieder zurück nach Mitteldeutschland.
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0: Von Karl Reinicke, der war erstmal in Altona geboren, 1824, ist dann 1910 in Leipzig gestorben. Im heutigen Hamburg hat er debütiert, 1835 als Pianist, unternahm dann Konzertreisen durch Europa, wurde als graziöser Mozartspieler gepriesen. Durch ein Stipendium seines Landesherrn des dänischen Königs konnte sich dann in den 40er Jahren, also 1840er Jahren, einen Aufenthalt in Leipzig finanzieren. Er ging dort seinen Studien nach, lernte viele Musiker und die Leipziger Salons kennen, debütierte 1843 im Gewandhaus und in dieser Zeit hat er auch Robert Schumann kennengelernt, Felix Mendelssohn-Bartholdy sowieso über das Gewandhaus. Dann ist er erstmal dänischer Hofpianist geworden, hatte verschiedene andere Posten, bis er dann 1860 schlussendlich die Leitung des Gewandhausorchesters in Leipzig innehatte, bis 1895, so lange wie kein anderer. Wir haben hier Musik von Karl Reinicke und hören den zweiten Satz aus Undine, der Sonate für Flöte und Klavier E-Moll mit Hilja Steininger. Sie spielt die Flöte und sie wird begleitet von Erika Leroux am Klavier.

0: Es war ein Stückchen aus der Suite of Cotswold Folk Dances von Philip Lane. 7.42 Uhr, gleich 7:45.
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0: Morgen Nachmittag heißt es beim Leipziger Bachfest Dialog der Vetter. Gemeint sind Johann Ludwig und Johann Sebastian Bach. Und zu hören sind die Kantaten des einen, nämlich des Meininger Bachs, Johann Ludwig, der rund 3 Jahrzehnte als Kantor und Kapellmeister in der Thüringer Residenz Meiningen wirkte. Das war um 1700. Überliefert sind von ihm überwiegend Vokalwerke, darunter etliche Kantaten und Motetten. Dass diese Stücke überhaupt erhalten geblieben sind, das ist in erster Linie Johann Sebastian Bach zu verdanken. Er führte als Thomas Kantor Kompositionen seines entfernten Vetters auf. Und die Capella Solertia unter Leitung von Johanna Soller hat sämtliche überlieferten Kantaten des Meininger Bach neu editiert und rückt ihn damit ins Rampenlicht. Blanka Weber hat sich das Album angehört.
2: Mehr per Zufall sei sie auf die Kantaten von Johann Ludwig Bach gestoßen, so die Cembalistin und Dirigentin Johanna Soller. Mit ihrer Capella Solertia spielte sie in den vergangenen Jahren 18 Kantaten des Meininger Bach ein, die nun erstmals als Gesamtaufnahme vorliegen.
3: Also für mich sind diese Kantaten eigentlich fast Paradebeispiele dieser mitteldeutschen Kantatenkomposition, aber in einer ungeheuren Knappheit, die aber ja positiv ist, weil sozusagen die Affektausdeutung so verdichtet ist.
2: Oftmals beginnen die Kantaten mit einem Vokalsolo, am Ende dann ein Chorsatz, erhebend, ruhig und beeindruckend, so Johanna Soller.
3: Die Chöre sind ausnehmend, das ist ein Zitat von Karl Philipp Emanuel Bach, nicht von mir. Aber gerade die Schlusschöre, die Behandlung der Schlusschoräle mit figuriertem Orchester ist sehr besonders bei Johann Ludwig Bach.
2: Geboren wurde dieser 1677 in Thal bei Eisenach. Sein Vater war Organist und Kantor und stammt aus der weit verzweigten Bach-Familie. In jungen Jahren kommt Johann Ludwig an den Meininger Hof, wird später dort Kapellmeister, schreibt geistliche, aber auch weltliche Werke. Viel ist nicht mehr erhalten, aber eben diese Kantaten.
4: Also die Kantaten sind sicherlich die Spitzenwerke, gemeinsam mit der großen Trauermusik, die er für seinen Dienstherrn Ernst Ludwig geschrieben hat. Auch der Text stammt von dem Herzog Ernst Ludwig.
2: Sagt Philipp Adlung, Musikwissenschaftler und Direktor der Meininger Museen. Auch wenn heute nicht mehr viel in den Archiven zu finden ist, das hier zusammengestellte Werk durch die Capella Solertia zeigt, wie damals musiziert wurde am Meininger Hof. Und ausgerechnet dem berühmten Vetter, also dem Cousin in Leipzig, ist zu verdanken, dass es diese Musik aus Meiningen heute überhaupt noch gibt, erzählt Johanna Soller.
3: Weil wir diese Kantaten gar nicht hätten, hätte Johann Sebastian sie nicht abgeschrieben, also eigenhändig. Und das ist ja das Auffälligste und auch das Verbindende, dass Johann Sebastian Bach diese Kantaten in Leipzig aufgeführt hat.
2: Das war 1726. Damals hatte er, warum auch immer, aufgehört, eigene Kantaten zu schreiben und hat die des Vetters aus Meiningen aufgeführt. Spannend bleibt die Frage, ob sich beide jemals getroffen oder auch persönlich ausgetauscht haben. Man weiß es nicht, aber eines ist doch überliefert, erzählt Philipp Adlung.
4: Also es ist ja bekannt, dass zumindest die Söhne von Johann Sebastian Bach und Johann Ludwig Bach, also Gottlieb und Philipp Emanuel, befreundet waren. Und dass auch der Gottlieb, also der Sohn, eine längere Zeit in Leipzig verbracht hat.
2: Denn er war nicht explizit Musiker, sondern Maler.
4: Dadurch wird es jetzt spannend. Die bekannten Porträts, die wir von Karl Philipp überhaupt kennen oder auch von Johann Sebastian Bach ist eins zumindest erwähnt worden. Die stammen alle aus dieser Meininger Linie, nämlich von Gottlieb.
2: Doch zurück zum etwas in Vergessenheit geratenen Meininger Bach, Johann Ludwig. Nicht nur Johanna Soller ist von der Musik begeistert und sagt, es sei unbedingt eine Empfehlung für die Kirchenmusiker von heute. Und ja, es gäbe sicherlich noch manches zu entdecken.
3: Und ich bin unglaublich interessiert daran, gerade in diesem Umfeld weiter zu forschen und weiter Werke zu entdecken. Und die gibt's auch.
0: beglückende barocke Vetternwirtschaft also. Die Capella Solerzia unter der Leitung von Johanna Soller. Morgen beim Bachfest Leipzig mit dem Dialog der Vetter. 17 Uhr in der evangelisch-reformierten Kirche. Und das Album Johann Ludwig Bach, die 18 Leipziger Kantaten. 4 CDs sind das übrigens. Das Album ist beim Rebel Ditscher K. erschienen. Blanka Weber hat es vorgestellt und wir hören hier ein Stückchen noch daraus.

Das war von der neuen CD von der Capella Solertia mit den Kantaten von Johann Ludwig Bach. Ein kleiner Ausschnitt, wie gesagt. Und morgen beim Bachfest, 17 Uhr in der Reformierten Kirche, erklingen dann, also vom Meininger Bach, die Kantaten, beziehungsweise ein paar Kantaten. 10 Minuten vor 8 haben wir es.

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1: Eigentlich wollten sich die Bayreuther Festspiele in diesem Jahr der antisemitischen Vergangenheit ihres Gründers Richard Wagner stellen. Zum Auftakt der 150. Festspiele sollte es ein Gedenkkonzert mit dem Dirigenten Christian Thielemann geben und eine Rede des jüdischen Publizisten Michael Friedmann. Beides wurde allerdings nie offiziell angekündigt. Jetzt wurde die Gedenkveranstaltung wegen Sicherheitsbedenken abgesagt. Friedmann zweifelt diese Argumentation gegenüber der Süddeutschen Zeitung an. Nach Recherchen des Bayerischen Rundfunks wird ein Ersatztermin im August anvisiert. Dem Sender sagte die Festspielchefin Katharina Wagner, dass das Gedenkkonzert für sie eine Herzensangelegenheit sei. Auch andere Teile des Programms wurden kurzfristig wegen gestiegener Kosten gestrichen, die geplante Festmeile zum Beispiel und einige Produktionen. Und das Stabsmusikchor der Bundeswehr bezeichnet sich selbst ja als musikalische Visitenkarte der Bundesrepublik. Es spielt unter anderem bei Empfängen von Staatsgästen. Zum Repertoire gehören etwa 70 Nationalhymnen. Das musikalische Repertoire der Bundeswehr wurde nun um ein Duo für traditionelle türkische Musik erweitert. Und der in Berlin geborene Stabsunteroffizier Ali Eber Bali spielt nun auch die türkische Langhalslaute Balama im Auftrag der Bundeswehr. Tja, sonst könnte man diese Musik wahrscheinlich nicht richtig spielen. 7.54 Uhr, 6 Minuten noch bis 8.
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Donnerstagmorgen hier bei MDR Klassik. Das war einer der 7 ungarischen Tänze von Johann Nepomuk Hummel. Ja, und 8:04 gibt's noch ein Stückchen von Max Bruch aus seinem E-Moll-Konzert für Klarinette, Viola. Ja, jetzt müssen wir nachgucken. Und am Ende ist es noch das Orchester. Also ohnehin eine sehr besondere Mischung. Musik von Max Bruch und dann 8:00 bei uns ein Feuilleton.

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1: Um 8 Uhr mit Mirko Jugelt. Das Rahmenabkommen zwischen den USA und dem Iran ist früher als geplant in Kraft getreten. Das gab Vermittler Pakistan bekannt. Wie das iranische Außenministerium mitteilte, wurde das Dokument von den Präsidenten beider Länder unterzeichnet. Die für morgen geplante Zeremonie in der Schweiz sei abgesagt worden. Das Abkommen sieht vor, die Kriegshandlungen einzustellen und die Straße von Hormuz sofort zu öffnen. In den nächsten 60 Tagen sollen nun weitere Details geklärt werden. In Blankenburg hat ein Brand im Harzklinikum einen Großeinsatz ausgelöst. Nach Angaben der Feuerwehr hatte eine Patientin in einem Zimmer der Psychiatrie eine Matratze angezündet. Laut Klinikum wurde die Frau schwer verletzt, ebenso wie ein Patient, der aus dem Fenster sprang. Insgesamt mussten 108 Menschen in Sicherheit gebracht werden. 17 Personen wurden zur weiteren Untersuchung in umliegende Krankenhäuser gebracht. Inzwischen ist das Feuer gelöscht. Der Schaden wird auf mehrere hunderttausend Euro geschätzt. Die deutschen Start-up-Unternehmen sehen im internationalen Wettbewerb noch viel Luft nach oben. Verbandspräsidentin Verena Pauster sagte dem MDR, 86% der großen Start-ups gehörten außereuropäischen Investoren. Man brauche dringend mehr Kapital, damit die Unternehmen in Deutschland blieben. Nach Ansicht von Pauster ist dafür genügend Geld vorhanden. Der Start-up-Verband hatte sich in einer Art Brandbrief an die Bundesregierung gewandt und mehr Tempo bei den Reformen verlangt. Für die Flughäfen Leipzig, Halle und Dresden gibt es laut Aufsichtsrat eine gute Perspektive. Die Vorsitzende Hiltrud Werner sagte dem MDR, es sei gelungen, beide Airports zu stabilisieren. Die Restrukturierung sei aber nicht zu Ende. Es müsse weiter klug investiert werden. Kaputt sparen sei keine Lösung. Werner gibt ihr Amt als Aufsichtsratsvorsitzende der Mitteldeutschen Flughafen AG heute nach 5 Jahren ab. Bei der Fußball-WM ist England mit einem Sieg ins Turnier gestartet. Das Team um den deutschen Trainer Thomas Tuchel gewann mit 4:2 gegen Kroatien. Mitfavorit Portugal schaffte nur ein 1:1 gegen die Demokratische Republik Kongo. Ghana setzte sich mit 1:0 gegen Panama durch. Kolumbien besiegte Usbekistan mit 3:1. Das waren die Nachrichten. Das Wetter mit den aktuellen Temperaturen: Brocken stark bewölkt, 14 Grad, Chemnitz stark bewölkt 18, Dresden sonnig 20, Eisenach stark bewölkt 17 Grad, Erfurt stark bewölkt 19, Fichtelberg heiter 13 Grad, Gera bedeckt 17, Görlitz sonnig 19, Halle wolkig 19, Leipzig wolkig 19, Magdeburg wolkig 20 und Meiningen bedeckt 16 Grad. Heute Vormittag oft sonnig oder aufgelockert, ab dem Mittag mehr Wolken, am meisten im Norden, aber weiter trocken, Höchstwerte 28 bis 31, im höheren Bergland bis zu 27 Grad. Morgen neben einigen Wolken ausgiebig Sonne, später lokale Hitzegewitter möglich, Höchstwerte 30 bis 35 Grad. Am Wochenende weiterhin sehr heiß, bei einem Sonne-Wolken-Mix im Tagesverlauf einige Schauer oder Hitzegewitter mit Unwetterpotenzial. MDR-Verkehrsdienst. A2 Richtung Berlin zwischen Marienborn-Helmstedt und Bornstedt. 5 Kilometer stockender Verkehr an einer Baustelle plus 20 Minuten. A2 Richtung Hannover zwischen Peine und Lehrte Ost. 7 Kilometer Stau wegen Bauarbeiten plus 20 Minuten. A4 Görlitz Richtung Dresden zwischen Ohorn und Pulsnitz. 3 Kilometer Stau wegen eines brennenden Fahrzeugs. Nur die linke Spur ist frei. 15 Minuten Verzögerung. Die A9 Richtung München ist zwischen Nemeck und Kleinmarzehns wegen Reparaturarbeiten bis voraussichtlich 13 Uhr gesperrt. Vorsicht im Salzlandkreis zwischen Kalbe und dem Abzweig Döben liegt ein Reifen auf der Fahrbahn und geblitzt wird auf der A36 Richtung Braunschweig in Höhe Wernigerode Nord und auf der A72 Richtung Leipzig zwischen Böhlen und Kreuz Leipzig. Soweit der Verkehrsdienst. 8:04 Uhr.
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2: Und durch den begleitet sie Annette Mortner. Ich wünsche einen schönen guten Morgen.

Das war das Allegro aus der D-Dur-Symphonie, komponiert vom 9-jährigen Mozart, Köcheverzeichnis 19. Ja, das hätten wir mit 9 Jahren auch geschafft, wir hatten nur nicht die richtige Anregung. 7:08, der Donnerstagmorgen hier bei MDR Klassik, gleich erstmal mit einem Feuilleton, was heute dem Bachfest in Leipzig viel Platz einräumt. Und damit Harald Schmidt, der war gestern beim öffentlichen Plauderstündchen mit Intendant Michael Maul. Ja, aber Platz gibt es auch für die gerade schon angesprochene Absage in Bayreuth. Da wird auch nochmal drauf eingegangen. Danach der kurze Blick auf den Abend hier bei MDR Klassik. Und nach 7:30 schauen wir schon mal, was ab heute auf der Seebühne Kriebstein beim Sommer Open Air zu sehen ist. Operette, die lustige Witwe von Franz Lehár. Schön, dass Sie uns hören.

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2: Heute wird es lustig im Feuilleton, mit bitterer Pointe zwar, doch die kommt zum Schluss aus Bayreuth. Wir bleiben erstmal im Osten. Sie werden lachen, schreibt die Sächsische Zeitung, aber ein DDR-Kulturgut lebt heiter weiter. Das Kabarett. Mehrere Ensembles feiern in diesem Jahr runde Gründungsfeste. Die Dresdner Herkuleskeule gratuliert sich beispielsweise zum 65. Die Leipziger Akademiker jubilieren, weil sie den 60. Geburtstag begehen. Die Oderhähne in Frankfurt an der Oder stoßen auf ihren 50. an. Die Sächsische Zeitung hat nachgezählt und meldet, 11 der 12 der einst in der DDR gegründeten Profikabaretts feiern mit politischer Satire nach wie vor Erfolge. Die Gründergeneration des traditionellen Ensemble-Kabaretts oder jene, die in den 1970er Jahren die Szene betraten, sind allerdings nicht mehr unter den Lebenden oder auf dem Rückzug. Kabarett-Urgestein Wolfgang Schaller beispielsweise tritt in diesen Wochen letztmalig auf die Bühne der Herkuleskeule. Sein Sohn Philipp führt seit 2020 als künstlerischer Leiter die Geschicke des Theaters weiter und sagt, wir bleiben in unseren Programmen politisch und zeigen die Probleme dieses Landes, aber moralisieren nicht. Wir stehen in der Mitte der Gesellschaft, aber kennen keine Brandmauer, sondern reden mit allen und über alle. Soweit zum Überlebenskonzept der Kabaretts in Dresden respektive im Osten. Geredet hat man auch in Leipzig beim Bachfest. Michael Maul hat's getan und ist dabei fast nicht zu Wort gekommen. Das muss man erst mal schaffen, den über allen Maßen eloquenten Leipziger Oberbach-Bekloppten bei einer Veranstaltung an die Wand zu reden, in der es um Bach geht, wundert sich die Leipziger Volkszeitung, die dabei war, als sich Michael Maul vor einem trefflich amüsierten Publikum mit Harald Schmidt getroffen hat, um sich dabei taktisch klug im Hintergrund zu halten. Maul lässt Schmidt im Wesentlichen darauf los Dampf plaudern und er tut gut daran, lesen wir, denn dann ist Schmidt, ist er in Form am besten und beim Bachfest ist er in Form. Er zählt von den schönen Nebenverdiensten als Organist bei Beerdigungen, davon, dass er tatsächlich als Teenager die C-Prüfung eines katholischen Kirchenmusikers bestanden hat, stolz präsentiert er Noten aus dieser Zeit vor rund 50 Jahren, Bach, Peters, Leipzig, für fast kein Geld seinerzeit gekauft, auf Klassenfahrt von Nürtingen nach Ost-Berlin und in erbarmungswürdigem Zustand. Nicht nur vom Üben, sondern weil mein Klavierlehrer mir damit eins über den Hinterkopf zog, wenn er mit dem Ergebnis meines Übens nicht zufrieden war, waren noch etwas rustikaler die musikpädagogischen Konzepte damals, so Harald Schmidt, aber von nachhaltiger Wirkung offenbar. Er beweist es mit einer

0: sollen. Der Termin wurde, wie gestern bekannt wurde, wegen Sicherheitsbedenken abgesagt, wozu Michel Friedmann heute in der Süddeutschen sagt, auf die, wie ich finde, sogar etwas anmaßende Befürchtung, dass etwa Linksextremisten, radikale Muslime oder sonst wer auf den grünen Hügel in Bayreuth zu marschieren, um eine Veranstaltung zu sprengen, bei der Michel Friedmann redet, gibt es eine ganz einfache Antwort. Dann sichert diese Veranstaltung und spart euch alle Sonntagsreden. Und damit guten Tag.
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1: Ja, und gleich ist es 8:45. Wir spielen jetzt hier das Rundfunksinfonieorchester Berlin mit dem Allegro aus der A-Dur-Suite der amerikanischen von Antonin Dvorak.

Ein Stückchen war das aus der amerikanischen Suite, der in A-Dur Opus 98b von Antonín Dvořák. 8.18 Uhr, 12 Minuten vor halb neun, tritt dann jetzt hier Le Concert des Nations auf. Und Jordi Savall.

0: Donnerstagmorgen bei MDR Klassik, 8 Minuten vor halb 9.
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0: Ursprünglich hatte Gustav Mahler für die Sätze seiner 3. Sinfonie programmatische Namen vorgesehen. Der 1. Satz, Pan erwacht, der Sommer marschiert ein, passt ganz gut zur Zeit zwischen dem meteorologischen Sommeranfang am 1. Juni und dem kalendarischen Sommeranfang am 21. Juni. Ab 20 Uhr hören Sie daher heute Abend einen Mitschnitt des Werkes aus der Berliner Philharmonie vom Mai dieses Jahres. Mahlers 3. Sinfonie mit den Berliner Philharmonikern, den Damen des Rundfunkchors Berlin, den Knaben des Staats- und Domchors Berlin und der Mezzosopranistin Joyce DiDonato. Die Leitung hatte Yannick Nizet-Séguin, heute Abend zu hören im Konzert hier bei MDR Klassik ab 20 Uhr, also gleich nach den 20 Uhr Nachrichten. Tja, und das hier ist erstmal ein Tanz aus der Romeo und Julia, 2. Suite, die Fassung fürs Orchester von Sergei Prokofjew.

Der Tanz aus Romeo und Julia von Sergei Prokofjew, übrigens gespielt hier vom National Symphony Orchestra Washington und dem Mstislav Rostropowitsch, der große Cellist. 9:05. Ja, schauen wir sozusagen im Service gleich, was da beim Wetter auf uns zurollt. Das hier sind erstmal I Solisti Veneti mit dem 3. Satz aus dem E-Moll-Flötenkonzert von Saverio Mercadante. Es spielt Jean-Pierre Rampal.

0: 8.30 Uhr, halb neun.
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0: Ja, so richtig sonnig ist es nicht, aber schon relativ warm. Chemnitz meldet 20 Grad, Dresden 21, Eisenach und Erfurt 19, Halle, Leipzig, Magdeburg 20 Grad und Meiningen 18 Grad. Heute Sonne, Wolken und selten Schauer bei 28 bis 31 Grad. In der Nacht dann meist trocken und recht warm, 20 bis 15 Grad. Wir erinnern uns, ab 20 Grad ist das eine tropische Nacht. Morgen ausgiebig Sonne, einige Wolken, 30 bis 35 Grad. Lokale Gewitter sind möglich und das Wochenende ist wieder auch sehr heiß. Bei einem Sonne-Wolken-Mix einige Schauer und oder Gewitter. Der MDR-Verkehrsdienst mit folgenden Meldungen. A2 Richtung Berlin zwischen Marienborn-Helmstedt und Bornstedt, 5 Kilometer stockend an einer Baustelle, kostet sie 20 Minuten. A2 Richtung Hannover zwischen Peine und Lehrte Ost, 7 Kilometer stau wegen Bauarbeiten, macht eine halbe Stunde mehr. A4 Görlitz Richtung Dresden zwischen Ohorn und Pulsnitz ist die rechte Spur nach einem PKW-Brand gesperrt. Die A9 Richtung München ist zwischen Niemeck und Kleinmarzehn wegen Reparaturarbeiten bis voraussichtlich 13 Uhr dicht. Zurzeit Stau, letzte freie Abfahrt ist Brück. Vorsicht auf der A14 Richtung Dresden zwischen Schkeuditz und Leipzig-Nord gibt es Behinderungen nach einem Unfall. Und auf der B100 Richtung Halle zwischen Abzweig Zöberitz und Europachaussee steht ein defekter LKW auf der rechten Spur. Wo es geht, gute Fahrt. Kommen Sie gut an. 8.31 Uhr.
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0: Das Collegium Marianum und das Collegium 1704. Unter Václav Lux hier mit dem vierten Satz aus dem Cedo-Konzert, Opus 7 Nummer 3 von Enrico Albi Castro. 8.34 Uhr inzwischen.
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0: Von Friedrich Nietzsche. Ja, was verbindet den großen Philosophen mit Mitteldeutschland? 1844 in Röcken geboren, 1900 in Weimar gestorben. Röcken bei Lützen, bei Weißenfels. Die Familie lebte dann in Naumburg. Da hat Nietzsche das Domgymnasium besucht. Mit 14 Jahren wurde er als Stipendiat an die Landesschule Pforta aufgenommen. Die schulischen Leistungen waren sehr gut. In seiner Freizeit dichtete und komponierte er. Er hatte auch angefangen, Wagners Musik zu verehren. Studiert hat er unter anderem in Leipzig. Später dann, viel später, als er schon krank war, brachte ihn die Mutter in die psychiatrische Uniklinik in Jena. Heilungsversuche gab es, sie scheiterten allerdings. 1890 nahm die Mutter ihn schließlich bei sich in ihrem Haus in Naumburg auf. Als das dann nach dem Tod der Mutter verkauft wurde, lebte er in der Villa Silberblick in Weimar, wo seine Schwester Elisabeth ihn pflegte, das Lama, wie Nietzsche sie hier nannte. Im August 1900, im Alter von 55 Jahren, starb er an Pneumonie und einem weiteren Schlaganfall in Weimar und wurde an der Röckener Dorfkirche im Familiengrab beigesetzt, also wieder am Geburtsort. Der große Philosoph, der gesagt hat, ohne Musik wäre das Leben ein Irrtum. Michael Krücker spielt hier eine Mazurka von ihm.

0: Stecklet, ein Tänzchen von Hugo Alvén war das, 8.39 Uhr, gleich 20 Minuten vor 9. Tja, wenn die Temperaturen steigen, beginnt für viele Theater die Open-Air-Saison, werden Innenhöfe, Plätze und Wiesen bespielt. Das mittelsächsische Theater Freiberg-Döbeln hat für die Sommerbespielung einen ganz besonderen Ort, die Seebühne Kriebstein. Dort gibt es heute die Premiere von Franz Lehers Lustiger Witwe. Michael Ernst hat eine Probe besucht.
1: Sommer, See und Sonnenschein. Damen in bonbonfarbenen Kleidern, Herren in Anzügen und Fantasieuniformen. Die Rede ist von einem Millionenerbe, von Liebe, Betrug und Eifersucht. Wir sind in Paris und blicken aufs Wasser, mitten in Sachsen, auf die angestaute Schopau. Aber auch hier, bei der Klavierhauptprobe zu Franz Lehars Operette »Die lustige Witwe« auf der Seebühne Kriebstein, fließt reichlich Champagner. Theaterchampagner, versteht sich. Aber was heißt hier Klavierhauptprobe? Mitten in der Natur und unter freiem Himmel natürlich mit einem E-Piano. Wegen der Verstärkung. Wo bis eben noch gebohrt, geschraubt und gehämmert wurde, blickt ein auffallend großer Mann entspannt in die vom Wasser umgebenden Kulissen.
2: Wir stehen jetzt mitten auf der Seebühne, ganz oben, unter uns die gestaute Schopau und blicken in den Zuschauerraum, wie es die Künstler machen, wenn sie ihren Auftritt haben.
1: Thilo Staute war jahrelang Ausstattungsleiter am mittelsächsischen Theater Freiberg-Döbeln, das die Seebühne Kriebstein im Sommer bespielt. Dass er auch die aktuelle Operettenproduktion ausstattet, ist kein Zufall.
2: Also ich habe bis jetzt, bis auf zwei Ausnahmen, alle Produktionen hier auf der Seebühne ausgestattet. Und insgesamt in meinem Leben bin ich irgendwo bei 200 Produktionen.
1: Das Ambiente ist einfach nur traumhaft. Von dichtem Grün gesäumtes Wasser, auf dem See ein Ausflugsdampfer, der den kleinen Hafen ansteuert, schräg gegenüber ein paar Bootshäuser. Wir aber sind mitten im Pariser Salon der Witwe Hanna Glavary.
2: Wir stehen hier auf der oberen Ebene, worauf dann nochmal hier diese Konstruktion aufgebaut ist, eine Säulenkonstruktion, dass wir in den drei Akten zumindest durch die Veränderung der Wandflächen hier eine räumliche Veränderung andeuten. Und das ist natürlich im Detail extrem aufwendig. Die Wände sind hier 6 Meter hoch. Also Riesenwagen mit großen Windlasten, die dann hier bewegt werden müssen. Damit versuchen wir also gemeinsam mit dem Licht dann die Raumveränderung. Soll uns dann sozusagen vorgaukeln, wir sind in einem großen Palast.
1: Von dort führen zwei große geschwungene Freitreppen auf die Vorbühne. Dahinter der Bauch des Walfisches, wie Thilo Staute das Innere nennt.
2: Hier verschwinden dann die Darsteller. Hier gibt es dann die Möglichkeiten für Umzüge, Requisite. Und nach hier hinten kann man dann wieder rausgehen und genießt Urlaubsfeeling mit selbst an der kleinen Raucherinsel ist es an alles gedacht.
1: Zwischen der Bühne, einer künstlichen Insel, und dem am Ufer stehenden Zelt für das Orchester schwingt sich eine bogenförmige Brücke über das Wasser. Ein stimmungsvolles Überbleibsel der Nacht in Venedig, das nun auch für die lustige Witwe genutzt werden kann. Die Idee für die heutige Seebühne hat Thilo Staute quasi vom Bodensee importiert.
2: Ich war vorher in den 90er Jahren viele Jahre in Bregenz und hatte sozusagen diese Idee Wasserbühne. Dann kam 99 alles ein bisschen zusammen. Also ich fand einen Artikel aus den 60ern, dass man hier schon mal vorhatte, eine Freilichtbühne zu machen, aber an einer anderen Stelle. Und dann fanden wir hier dieses aufgelassene Bad. Da haben wir dann im Dezember hier im Gras gestanden und gedacht, ja, das ist der Ort. Das wollen wir versuchen.
1: Seit bald 20 Jahren wird die Seebühne bespielt. In diesem Jahr kam oberhalb der gut 850 Sitzplätze fürs Publikum ein neuer Mehrzweckbau hinzu, was die Arbeits- und Probenbedingungen deutlich verbessert. Ein Risiko aber bleibt, das Wetter.
2: Es gibt immer zwei Formen der Überraschung. Also die eine kommt da von Westen, die sehen wir länger. Meistens probieren wir auch noch, wenn es nieselt, weiter. Oft haben wir erlebt, ringsherum regnet es und hier oben ist ein Wolkenloch. Da haben wir manchmal so einen kleinen Wettergott. Und dann gibt es die andere Variante, es kommt hier vom Norden über den Berg. Und da haben wir schon ja auch böse Überraschungen gemacht. Da fliegt dann mal schnell ein Zelt durch die Gegend und so. Ja, und da wird dann kurz abgebaut. Und die Zuschauer sind immer sehr gut vorbereitet. Also die kommen dann schon mit großen Taschen und vielen Capes.
1: Für alle Fälle gewappnet. Heute aber bleibt alles trocken und plötzlich füllt sich die Bühne, die Probe beginnt.
0: Probeneindrücke von der Seebühne Kriebstein, ein idyllischer Ort, an dem heute Abend um 18 Uhr die Premierenvorstellung der Operette »Die lustige Witwe« von Franz Lehár gegeben wird. Noch sind Restkarten zu haben. Als Alternative seien die nächsten Vorstellungstermine mal genannt. Zunächst jetzt am Wochenende, Samstag und Sonntag. Dann nächstes Wochenende, Freitag, Samstag und Sonntag, auch noch am 30. Juni. Und dann gibt es noch viele Termine im Juli.

Die Deutsche Kammerakademie Neuss und Johannes Goritzki hier mit dem ersten Satz aus dem G-Dur-Divertimento von Michael Haydn, also dem jüngeren Bruder von Josef Haydn. Ja, und 9:11 ist Jakub Polak dran, eine Courante von ihm, von dem polnischen Lautenspieler und Komponisten.

0: Musik von Francesco Saverio, Gimignani, 7:07.
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0: Und da hören wir den MDR-Chor, beziehungsweise die Damen des MDR-Rundfunkchors mit dem Volkslied Schwesterlein. Dieses absolut berührende Lied in Töne gesetzt hier von Johannes Brahms. Schwester.

Ja, ich habe es immer langsamer gehört, aber was steht drüber notiert? Nicht zu langsam und mit inniger Teilnahme. Hat also recht, Jörg Schraube, der hier die Dame und des MDR-Rundfunkkurs geleitet hat. 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
2: Um 9 Uhr mit Mirko Jugelt. Russland und die Ukraine haben sich wieder gegenseitig mit Drohnen angegriffen. Besonders betroffen ist zurzeit die russische Hauptstadt Moskau. Auf Videos sind dichte Rauchschwaden über der Stadt zu sehen. Nach offiziellen Angaben geriet dort eine Raffinerie in Brand. Außerdem seien ein Wohnhaus und ein Gartenfachmarkt getroffen worden. Laut Luftfahrtbehörde wurde der Betrieb an den großen Moskauer Flughäfen vorübergehend eingestellt. Die Ukraine meldete neue Raketenangriffe in Kiew. Bei einem russischen Angriff in Sumy soll ein Mensch getötet worden sein. Das Rahmenabkommen zwischen den USA und dem Iran ist früher als geplant in Kraft getreten. Das gab Vermittler Pakistan bekannt. Wie das iranische Außenministerium mitteilte, wurde das Dokument von den Präsidenten beider Länder unterzeichnet. Die für morgen geplante Zeremonie in der Schweiz sei abgesagt worden. Das Abkommen sieht vor, die Kriegshandlungen einzustellen und die Straße von Hormuz sofort zu öffnen. In den nächsten 60 Tagen sollen nun weitere Details geklärt werden. In Blankenburg hatte ein Brand im Harzklinikum einen Großeinsatz ausgelöst. Nach Angaben der Feuerwehr hatte eine Patientin in einem Zimmer der Psychiatrie eine Matratze angezündet. Laut Klinikum wurde die Frau schwer verletzt, ebenso wie ein Patient, der aus dem Fenster sprang. Insgesamt mussten 108 Menschen in Sicherheit gebracht werden. 17 Personen wurden in umliegende Krankenhäuser gebracht. Der Schaden wird auf mehrere hunderttausend Euro geschätzt. Für die Flughäfen Leipzig-Halle und Dresden gibt es laut Aufsichtsrat eine gute Perspektive. Die Vorsitzende Hildrud Werner sagte dem MDR, es sei gelungen, beide Airports zu stabilisieren. Die Restrukturierung sei aber nicht zu Ende. Es müsse weiter klug investiert werden. Kaputt sparen sei keine Lösung. Werner gibt ihr Amt als Aufsichtsratsvorsitzende der Mitteldeutschen Flughafen AG heute nach 5 Jahren ab. Bei der Fußball-WM ist England mit einem Sieg ins Turnier gestartet. Das Team um den deutschen Trainer Thomas Tuchel gewann mit 4:2 gegen Kroatien. Mitfavorit Portugal schaffte nur ein 1:1 gegen die Demokratische Republik Kongo. Ghana setzte sich mit 1:0 gegen Panama durch. Kolumbien besiegte Usbekistan mit 3:1. Das waren die Nachrichten. Das Wetter mit den aktuellen Temperaturen: Brocken wolkig 15 Grad, Chemnitz stark bewölkt 20, Dresden leicht bewölkt 21 Grad, Eisenach wolkig 19, Erfurt bedeckt 20, Fichtelberg leicht bewölkt 15 Grad, Gera bedeckt 19, Görlitz stark bewölkt 21, Halle bedeckt 20, Leipzig bedeckt 20 Grad, Magdeburg bedeckt 21 und Meiningen heiter 18 Grad. Heute Vormittag oft sonnig oder aufgelockert, ab dem Mittag mehr Wolken, am meisten im Norden, aber überall weiter trocken, Höchstwerte 28 bis 31, im höheren Bergland bis zu 27 Grad. In der Nacht unterschiedlich bewölkt, meist trocken, Tiefstwerte 20 bis 15 Grad. Morgen ausgiebig Sonne, einige Wolken, lokale Gewitter möglich, Höchstwerte 30 bis 35 Grad. Am Wochenende weiterhin sehr heiß, bei einem Sonne-Wolken-Mix einige Schauer oder Gewitter. MDR-Verkehrsdienst, A2 Richtung Berlin, zwischen Marienborn-Helmstedt und Bornstedt. 5 Kilometer stockender Verkehr an einer Baustelle plus 20 Minuten. A9 Richtung Berlin, zwischen Hermsdorf-Süd und Bad Klosterlausnitz. 4 Kilometer Stau an einer Baustelle plus 20 Minuten. Die A9 Richtung München ist zwischen Nemeck und Köselitz wegen Reparaturarbeiten bis voraussichtlich 13 Uhr gesperrt zurzeit. Stau, letzte freie Abfahrt ist Brück. Vorsicht auf der A13 Richtung Berlin. Zwischen Ruhland und Schwarzheide befindet sich eine ungesicherte Unfallstelle. A13 Richtung Dresden zwischen Barothmark und Starkow steht ein defektes Fahrzeug im Baustellenbereich. Vorsicht auf der A14 Richtung Dresden zwischen Wandsleben und Magdeburg-Sudenburg liegt ein Rad auf der rechten Fahrspur. Zwischen Schkeuditz und Leipzig Nord 3 Kilometer Stau nach einem Unfall plus 45 Minuten. Und auf der B100 Richtung Halle zwischen Abzweig Zürberitz und Europachaussee steht ein defekter Lastwagen auf der rechten Fahrspur. Soweit der Verkehrsdienst, 9.04 Uhr.
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1: Mit Annette Mautner. Ich wünsche einen schönen guten Morgen.

Das Thüringer Bach-Kollegium war das hier mit Musik von Pietro Antonio Locatelli, 7:09. Tja, er hätte es gestern fast verraten, die Sieger der Bach-Kantaten-Hitparade, die Top 50 des Leipziger Bachfestes, Harald Schmidt, bei seinem Plauderstündchen mit Intendant Michael Maul. Als der dann ängstlich intervenierte, hat sich Schmidt eins gepfiffen. Ich habe aber leider nicht erkannt, was er da auf den Lippen hatte. Inzwischen könnte man sagen, hat die Spannung ihren Höhepunkt erreicht. Seit gestern Abend stehen die Gewinner im Bach-Kantaten-Wettbewerb sozusagen fest. Klaus Fischer wird das Geheimnis gleich lüften.

0: Akrobatik auf der Geige. Das war Howard Jung mit einem Stückchen aus der Konzertfantasie. Über Motive aus der Oper Carmen von Pablo de Sarasate. 9.12 Uhr, gleich Viertel 10.
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0: Wer 2018 beim Bachfest in Leipzig dabei war, der hat es nie vergessen. Damals musizierten die bekanntesten Bach-Ensembles in einem Zyklus von 10 Konzerten die besten 30 Bach-Kantaten. Die Resonanz auf diesem Marathon war überwältigend, allerdings die Auswahl der sogenannten besten Kantaten damals völlig subjektiv und ziemlich undemokratisch. Michael Maul, der Intendant des Bachfestes, hatte deshalb vor 2 Jahren die Idee, lassen wir doch das Publikum entscheiden, welche von den über 200 die besten geistlichen Bachkantaten sind. Es gab eine Aktion im Netz, bei der haben sich knapp 8000 Leute beteiligt. Und nun konnte man also in den letzten Tagen beim Bachfest die Top 50 oder die Top 50 Bachkantaten erleben. Für uns hat das Klaus Fischer gemacht im Selbstversuch. Schönen guten Morgen erstmal, Klaus.
2: Ja, morgen.
0: Ich würde sagen, du siehst noch ganz frisch aus. Wie viele Konzerte waren es eigentlich insgesamt?
2: 12. Ich muss aber zugeben, 2 davon habe ich ausgelassen, um nicht den Kantatenkoller zu kriegen. Aber die Gefahr bestand kaum, denn die Interpretinnen und Interpreten waren definitiv die Besten in Sachen Bach, die momentan weltweit zu kriegen sind. Also Ton Koopman mit seinem Amsterdamer Barockorchester, John Elliott Gardiner mit seinem neu gegründeten Constellation Ensemble, dann Philipp Herrewehre, Kollegium Vokalegend, Hans-Christoph Rademann, Gechinger Kantorei und Rudolf Lutz mit dem Ensemble der Bach-Stiftung St. Gallen, die am vergangenen Montag

0: rekapituliere, was in den letzten Tagen von Koopmann und Gardiner und Lutz zu hören war, dann war das die sprichwörtliche alte Frische, die enorme musikalische Perfektion, ein gutes Händchen für die Gesangssolisten in den Arien. Das hatte alles ziemlich CD-Qualität. Bei Philipp Herrewehre würde ich ein bisschen Abstriche machen. Da war für mich die Perfektion bisweilen so dominant, dass mich die Musik nicht mehr berührt hat. Das hatte stellenweise keine Seele mehr. Ziemlich schade. Hans-Christoph Rademann mit seiner Gechinger Kantorei sorgte für den mitteldeutschen Einschlag. Er stammt ja aus Schwarzenberg im Erzgebirge und nutzt für das Continuo den Nachbau einer Tonorgel von Gottfried Silbermann. Also eine klangliche Ergänzung, die Brücke Stuttgart-Mitteldeutschland.
1: Auf Lionel Meunier und Vox Luminis sind Sie jetzt nicht mehr eingegangen.
0: Ja, die wollte ich mir aufheben, weil ich die definitiv am allerbesten fand. Jung, frisch, sehr dynamisch. Die haben sich musikalisch auch am meisten getraut, auch mal über die Stränge geschlagen und das trotzdem mit enormer Perfektion. Also das war für mich stellenweise mehr als beeindruckend. Ich würde sagen, Lionel Meunier, Vox Luminis, das ist die Bach-Kantateninterpretation der Zukunft definitiv.
1: Konnten sich die Ensembles eigentlich aussuchen, welche Kantaten sie da aufführen?
0: Nein, das hat Intendant Michael Maul bewusst nicht gewollt. Es ging wirklich ganz streng nach dem Prinzip Hitparade, also von Platz 50 im ersten Konzert bis zu Platz 1 im 12. und letzten. Und wenn man bedenkt, dass eine Bach-Kantate so durchschnittlich 25 Minuten dauert, kommen da doch schon so 24 Stunden Musik zusammen.
1: Also, du hast etwa 18 Stunden davon mitgenommen. Ja. Und was dabei erlebt?
0: Also das gesamte Spektrum an Gefühlen, von absoluter Begeisterung, etwa bei John Eliot Gardiner und dem Eingangschor der Kantate, es erhob sich ein Streit zum Michaelsfest, da gab es im Publikum Szenenapplaus, wann erlebt man das schon mal bei Kirchenkantaten. Dann gestern bei Ton Koopmann, Altmeister Klaus Mertens, der Bass, auch schon auf die 80 zugehend, mit Ich habe genug, das war eine Sternstunde. Bei Hans-Christoph Rademann gab es auch Szenenapplaus für die Sopranistin bei der Kantate Jauchze Gott in allen Landen. Da brach sich die Begeisterung sofort Bahn nach der Eingangsarie. Ich hatte aber auch ganz meditative Momente. Ich muss sagen, auch Momente der Erschöpfung, wo ich gespürt habe, dass es bei Bach auch Qualitätsunterschiede gibt. Es gibt schon auch Passagen, die eher langweilig sind. Dann habe ich dann so ein bisschen zum Fenster rausgeschaut, meinen Gedanken nachgehangen und mich einfach der Musik ausgesetzt.
1: Ja. Aber Sie haben mit Sicherheit auch ein bisschen beobachtet. Also was haben denn die anderen Besucherinnen und Besucher gemacht?
0: Ja, es gab etliche, die alle Konzerte besucht haben und zwei habe ich befragt, kleine Publikumsbefragung. Brenda Smith kommt aus Gainesville im US-Bundesstaat Florida, war bis vor kurzem Professorin für Gesang, jetzt im Ruhestand, also eine Musikerin. Sie war mit ihrem Ehemann da und ich habe sie gefragt, wie die beiden diese Musik, diese Menge an Musik geistig verarbeitet haben.
2: Am Abend, wenn wir zu Hause sind, trinken wir ein bisschen Wein und überlegen, was die Höhepunkte waren. Was meintest du bei so einem Tempo oder war er ein bisschen unsicher oder sowas? Aber insgesamt ist alles so schön. Man merkt, dass er ein Ziel ist und es wird fast jeden Abend erreicht. Ich bin gespannt, was am Nummer 1 kommt. Also ich weiß nicht genau, was das sein wird.
3: Michael Maul, der Intendant, sagt ja ganz richtig, das ist hier die größte Bach-Selbsthilfegruppe der Welt. Und ich habe das in erster Linie für mich gemacht und habe mich jetzt die letzten Jahrzehnte auch immer etwas mehr damit beschäftigt in meinem zweiten Beruf als Pfarrer. Habe schon viele Gottesdienste auch mit Bach-Kantaten gemacht und versuche auch immer so den Subtext der Bach-Kantaten für unser heutiges Leben aufzuspüren.
0: Das war Reinhard Marwick, wie gehört, Pfarrer, Theologe, aber vor allem ist er Chefredakteur der evangelischen Zeitschrift Zeitzeichen. Und er hat all seine Erfahrungen der 12 Konzerte dort aufgeschrieben. Jeden Tag gab es eine Kolumne oder gibt es eine Kolumne, sehr amüsant zu lesen, steht auch frei verfügbar im Netz unter www.zeitzeichen.de.
1: Ach, schön,
0: sehr
1: ja.
0: Anregende Lektüre. Also eine insgesamt großartige Erfahrung, auch für Brenda Smith, die Musikerin, also Musiker und Theologen natürlich prädestiniert. Die hatten wirklich was davon.
1: Klaus, jetzt die Frage aller Fragen. 9.19 Uhr ist es jetzt. Welche Kantaten haben es denn nun auf die Plätze 1 bis 3 geschafft? Ich meine, das hat sie ja, glaube ich, erst gestern Abend nach 20 Uhr rausgestellt.
0: Ja. Ich mach's mal spannend. Platz 3, die Kantate Wachet auf, ruft uns die Stimme. Bachwerkeverzeichnis 140, auch ein Gipfel der Kantatenkunst. Platz 2, ich hatte viel Bekümmernis. Sehr spannend mit einem wunderbaren Schlusschor mit Pauken und Trompeten. Und Platz 1, das hat mich total begeistert. Der Actus Tragicus, das ist die Kantate Gotteszeit, ist die allerbeste Zeit. Bachwerkeverzeichnis 106. Und ich kann dazu sagen, aus

0: der Mühlhäuser Zeit eine ganz frühe Bach-Kantate. Das ist meine persönliche Lieblings-Bach-Kantate.
1: Also naja, ich bin das ist sozusagen das Dankeschön.
0: Aus den Latschen gekippt gestern Abend.
1: Das sind also die Plätze 1 bis 3 der Bach-Kantaten-Hitparade. Gestern Abend in der Nikolaikirche ist der Marathon sozusagen zu Ende gegangen. Harald Schmidt, habe ich noch so im Kopf, hat er ja gesagt, also ich tippe auf, ich habe genug nach dem ganzen Marathon, aber die Leute offenbar nicht.
0: Ja.
1: Also es war mit Sicherheit die spektakulärste Aktion beim Bachfest Leipzig 2026. Ja, ja. Und Klaus Fischer, er hat dafür gesorgt, dass wir jetzt den Gewinner auch hören können.
0: Ja, den Gewinner auch hören, und zwar Gottes Zeit ist die allerbeste Zeit, Eingangschor aus dem Actus Tragicus, und zwar mit dem Träger der Bach-Medaille der Stadt Leipzig 2026, Rudolf Lutz und Chor und Orchester der Bach-Stiftung St. Gallen.
1: Recht herzlichen Dank.

0: Das war der Sieger des Bach-Kantaten-Wettbewerbs zum Leipziger Bachfest.
1: Ja. Rudolf
0: Lütz. Gottes Zeit ist die allerbeste Zeit. Und Klaus Fischer, bitte nochmal.
1: Ja, Rudolf Lütz, Bach-Stiftung St. Gallen, Trägerin der Bach-Medaille der Stadt Leipzig 2026. Jo.

Eine Courante von wem auch immer, anonymer Komponist, gespielt hier vom Le Concert des Nations unter Jordi Savall. 5 Minuten vor 9:30 hören wir hier noch Musik von Johann Karl Christian Fischer. Und zwar ein Stückchen aus der Symphonie mit 8 obligaten Pauken und Orchester.

0: Der dritte Satz war das aus der Sinfonie mit 8 obligaten Pauken und Orchester von Johann Karl Christian Fischer, gespielt vom Philharmonischen Kammerorchester Dresden. Und den Pauker müssen wir hier natürlich extra nennen. Das war Alexander Peter. 9:30 Uhr, 9:30,
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0: Na, viele Wolken, aber es ist ziemlich warm. 23 Grad in Dresden schon, 21 in Chemnitz und Eisenach. Erfurt, Halle, Leipzig und Magdeburg melden 22 Grad und Meiningen 21. Heute Sonne, Wolken und selten Schauer, 28 bis 31 Grad. In der Nacht meist trocken, ziemlich warm, 20 bis 15 Grad, also unter Umständen schon eine tropische Nacht. Morgen ausgiebig Sonne, einige Wolken, 30 bis 35 Grad, lokale Gewitter sind möglich und das Wochenende wird auch sehr heiß. Bei einem Sonne-Wolken-Mix einige Schauer oder Gewitter. Und der MDR-Verkehrsdienst meldet A2 Richtung Berlin zwischen Marienborn-Helmstedt und Bornstedt, 5 Kilometer stockend an einer Baustelle, 20 Minuten mehr in Plan. Die A9 Richtung München ist zwischen Niemeck und Köselitz wegen Reparaturarbeiten bis voraussichtlich 13 Uhr gesperrt. Zurzeit 3 Kilometer Stau, letzte freie Abfahrt ist Brück. A14 Richtung Dresden zwischen Schkeuditzer Kreuz und Leipzig Nord, 4 Kilometer Stau nach Unfall plus 20 Minuten, hier ist nur die linke Spur frei. A72 Richtung Hof zwischen Stolberg Nord und Stolberg West, 3 Kilometer Stau an einer Baustelle, macht eine Viertelstunde mehr. Und die B180 ist zwischen Abzweig Quenstedt und Pfersdorf in beiden Richtungen nach Unfall gesperrt. 9:32 Uhr. Gute Fahrt, wo es geht.
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Musette von Jean Sibelius hier bei MDR Klassik am Morgen, 9:04. Tja, und gleich geht's zum Kyffhäuser rauf. Ich weiß nicht, wie es Ihnen geht. Ich denke da zuerst an Kaiser Barbarossa, wie er da so sitzt und schläft und wartet. Sein langer roter Bart schon in den Tisch gewachsen. Aber ein paar Meter weiter steht noch ein Denkmal, ein Kaiser-Wilhelm-Denkmal. Das hat jetzt Geburtstag, seinen 130. Wir widmen ihm gleich unseren Blick in die Geschichte.

Der dritte Satz war das aus dem Trio für Violine, Cello und Klavier von Camille Saint-Saëns. 8 Minuten nach 10.

0: Das Toronto Chamber Orchestra unter Kevin Mellon hier mit dem Finalsatz aus der D-Dur-Sinfonie von Wenzel Pichel. 9.43 Uhr, gleich 9:45.
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0: Die Jubiläumsfeierlichkeiten haben schon stattgefunden. Am vergangenen Samstag, da wurde der 130. Geburtstag des Kaiser-Wilhelm-Denkmals auf dem Kyffhäuser begangen. Mehr als 2000 Besucher waren anwesend und wer in historischer Aufmachung erschien, der bekam sogar freien Eintritt. Der tatsächliche Geburtstag des Denkmals allerdings, der wäre heute. Denn am 18. Juni 1896 wurde das Denkmal eingeweiht. Der Blick in die Geschichte mit Thomas Hartmann.
2: Schon vor der Einweihungsfeier hatte sich die in deutschen Landen so populäre Gartenlaube nicht nehmen lassen, eifrig von dem Kaiser-Wilhelm-Denkmal zu berichten, das da auf dem Kyffhäuser errichtet wird. Selbstredend informiert das Blatt auch über die Feier selbst.
3: Schon am frühen Morgen, als noch weiße Nebelwolken den Fuß des Denkmalsberges verhüllten, herrschte rings das regste Treiben. Das ganze Land war meilenweit in einen einzigen Festplatz verwandelt.
2: Unter den zahlreichen Ehrengästen Kaiser Wilhelm II., der Enkel des mit einem Denkmal bedachten. Ebenfalls vor Ort am 18. Juni 1896 tausende ehemaliger Soldaten, die in einer Art Heerschau an Wilhelm II. Vorbeimarschieren, sind es doch die deutschen Kriegervereine gewesen, die das 81 Meter hohe Monument initiiert und wesentlich finanziert haben.
3: Die Ringterrasse stellt sozusagen den Vorhof des ganzen Baues dar. Über der Ringterrasse erhebt sich die Hoch- und Turmterrasse, zu welcher breite Treppen führen, welche durch eine Bogenhalle voneinander getrennt sind. Durch diese dreifache Bogenhalle tritt man in den Burghof ein, wo sich im Hintergrunde das in Stein gehauene Bild des alten Barbarossa befindet.
2: Stellt die Gartenlaube ihren Leserinnen und Lesern das Denkmal vor.
3: Der Turm, der eigentliche Träger des Denkmals, ist viereckig, nach oben sich verjüngend und trägt auf seinem Haupte eine gewaltige Kaiserkrone, welche auf 8 massiven Rippen ruht. Oberhalb des Barbarossa-Bildes nun erhebt sich, scheinbar aus dem Turm herausreitend, das Reiterstandbild Kaiser Wilhelms.
2: Ein Denkmal für den als Reichseiniger geltenden Kaiser Wilhelm I. ist an sich nichts Besonderes. Hunderte entstehen nach dem Sieg im Deutsch-Französischen Krieg und der Gründung des Deutschen Reiches im Januar 1871. Allerdings, ob seiner gewaltigen Dimensionen gehört das Kyffhäuser-Denkmal wie das Völkerschlacht-Denkmal oder das Kaiser-Wilhelm-Denkmal am Deutschen Eck in Koblenz zu den Monumentalwerken. Geschaffen, um das Nationalgefühl zu festigen, die vermeintliche Größe der Nation zum Ausdruck zu bringen, die kaiserliche Herrschaft zu untermauern. Im Falle des Monuments auf dem Kyffhäuser gesellt sich indes noch eine mythische Ebene hinzu.
3: Der alte Barbarossa, der Kaiser Friedrich, im unterirdischen Schlosse hält er verzaubert sich.
2: Die Komposition des Kyffhäuser Denkmals fügt die Reichseinigung von 1871 mit der Barbarossa-Sage zusammen. Des Reiches Herrlichkeit, die der schlafende Kaiser Friedrich einst mit sich hinabgenommen, sie ist mit Wilhelm dem I. wiedergewonnen. So wird das Deutsche Reich zum legitimen Nachfolger des Heiligen Römischen Reiches, Wilhelm I. zum Erben, ja zur Wiedergeburt des legendären mittelalterlichen Monarchen. In den nächsten Jahren hat man mit dem Tourismusmagneten viel vor. Sanierungsarbeiten stehen an, es gibt eine Menge Ideen, die Vergangenheit zeitgemäß erlebbar zu machen. Im Herbst soll das neue Besucherzentrum empfangsbereit sein. Apropos, 130.000 Menschen haben das Kyffhäuser-Denkmal im letzten Jahr besucht.
0: Tom Hartmann war das mit dem Blick in die Geschichte für diesen 18. Juni.

Eine Tarantella war das. Aus den 6 Stücken für Violine und Klavier von Pauline Viardot-Garcia. Raffaela Grommes spielte hier das Cello und begleitet wurde sie von den Festivalstreichern Luzern. Ja, das war der Donnerstagmorgen hier bei MDR Klassik. Und da haben Sie es gehört. Der Gewinner der Bach-Kantaten-Hitparade vom Leipziger Bachfest steht fest. Actus Tragicus, also die Kantate Gotteszeit ist die allerbeste Zeit. Werkverzeichnis 106. Die komplette Rangliste, die finden Sie auf den Seiten des Bachfestes im Netz. Ich habe schon mal nachgeschaut. Mein Favorit liegt etwas abgeschlagen auf Platz 16. Jesu, der du meine Seele. Bachwerkverzeichnis 78. Das ist die Kantate mit diesem wunderbaren Duett. Wir eilen mit schwachen, doch emsigen Schritten. Die Musik für unseren Morgen hier, die hat Kai-Erik Ziegenrücker ausgesucht. Mein Name ist Annette Mautner. Ich wünsche Ihnen einen guten Tag und einen wohltemperierten Ort.

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1: Um 10 Uhr mit Mirko Jugelt. Die Ukraine hat einen massiven Drohnenangriff auf die russische Hauptstadt Moskau gestartet. Auf Videos sind dichte Rauchschwaden über der Stadt zu sehen. Nach offiziellen Angaben geriet dort eine Raffinerie in Brand. Außerdem seien ein Wohnhaus und ein Gartenfachmarkt getroffen worden. Laut Luftfahrtbehörde wurde der Betrieb an den großen Flughäfen vorübergehend eingestellt. Die Ukraine meldete neue Raketenangriffe in Kiew. In fast dem ganzen Land herrschte Luftalarm. Mehrere ostdeutsche Bundesländer haben vereinbart, ihre Zusammenarbeit im Brand- und Katastrophenschutz zu verbessern. Das teilte das Innenministerium von Mecklenburg-Vorpommern am Rande des Bund-Länder-Treffens in Hamburg mit. Ziel sei es, zum Beispiel Einsatzfahrzeuge, technische Ausstattung und zusätzliche Leistungen gemeinsam zu beschaffen. Man wolle sich künftig auch enger abstimmen, um Abläufe zu beschleunigen und Ressourcen besser einzusetzen. Die Vereinbarung betrifft neben Mecklenburg-Vorpommern auch Thüringen, Sachsen und Brandenburg. NATO-Generalsekretär Mark Rutte hat die europäischen Bündnispartner aufgerufen, ihre militärischen Anstrengungen zu erhöhen. Vor einem Treffen der Verteidigungsminister in Brüssel machte er deutlich, dass die Streichpläne der US-Streitkräfte in Europa umgehend in Kraft treten. Im April war bekannt geworden, dass die Amerikaner weniger Kampfjets, Tankflugzeuge und Drohnen für die NATO-Planung bereitstellen wollen. In Brüssel wird heute darüber beraten, wie gut die Aufrüstungsbemühungen in Europa vorankommen. In Deutschland ist die Zahl der Baugenehmigungen erneut gestiegen. Das berichtet das Statistische Bundesamt in Wiesbaden. Demnach wurden im April mehr als 20.000 Wohnungen genehmigt und damit rund 9% mehr als im Vorjahresmonat. Das Baugewerbe sprach von einer guten Nachricht. Verbandsgeschäftsführer Felix Paklepper sagte allerdings auch, die Krise am Wohnungsmarkt sei damit noch lange nicht gelöst. Gemessen am Bedarf reichten die Genehmigungszahlen bei weitem nicht aus. Die FIFA hat nach eigenen Angaben während der Fußball-WM schon fast 400.000 Hasskommentare im Internet gelöscht. Damit sei die Zahl schon jetzt höher als während der gesamten WM vor 4 Jahren. Damals waren es demnach 287.000 Beiträge und Kommentare. Wie der Fußball-Weltverband weiter mitteilte, wurden seit Beginn des Turniers vergangene Woche bisher insgesamt 3,8 Millionen Posts geprüft. Das waren die Nachrichten. Das Wetter mit den aktuellen Temperaturen: Brocken leicht bewölkt, 17 Grad, Chemnitz stark bewölkt, 21, Dresden stark bewölkt, 23 Grad, Eisenach leicht bewölkt, 21, Erfurt stark bewölkt, 23, Fichtelberg leicht bewölkt, 17 Grad, Gera leicht bewölkt, 22, Görlitz sonnig, 23, Halle stark bewölkt, 22, Leipzig bedeckt, 22, Magdeburg bedeckt, 22 und Meiningen heiter, 21 Grad. Heute neben Sonne vorübergehend auch stärker bewölkt, nur selten Schauer, Höchstwerte 28 bis 31, im höheren Bergland bis 27 Grad, in der Nacht unterschiedlich bewölkt, meist trocken, Tiefstwerte 20 bis 15 Grad. Morgen ausgiebig Sonne, einige Wolken, lokale Gewitter möglich, Höchstwerte 30 bis 35 Grad, am Wochenende weiterhin sehr heiß, bei einem Sonne-Wolken-Mix einige Schauer oder Gewitter. MDR Verkehrsdienst, A2 Richtung Berlin zwischen Marienborn-Helmstedt und Bornstedt. 5 Kilometer stockender Verkehr an einer Baustelle plus 20 Minuten. Vorsicht auf der A4 Richtung Frankfurt zwischen Wandersleben und Gotha liegen Fahrzeugteile auf allen Spuren. Die A9 Richtung München ist zwischen Niemeck und Kleinmarzehns wegen Reparaturarbeiten bis voraussichtlich 14 Uhr gesperrt. Zurzeit 3 Kilometer Stau. Letzte freie Abfahrt ist Brück. A14 Richtung Dresden zwischen Schkeuditzer Kreuz und Leipzig Nord. 2 Kilometer Stau nach einem Unfall plus 10 Minuten. A17 Richtung Prag zwischen Dresden-Gorbitz und Dresden-Südvorstadt. Stockender Verkehr plus 10 Minuten. A72 Richtung Hof zwischen Stolberg Nord und Stolberg West. 3 Kilometer Stau an einer Baustelle plus 15 Minuten. Die B180 ist zwischen dem A2 Quenstedt und Versdorf in beiden Richtungen nach einem Unfall gesperrt. Soweit der Verkehrsdienst. 10.04 Uhr.
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1: Um 11 Uhr mit Mirko Jugelt. Das Münchner IFO-Institut hat seine Konjunkturprognose für dieses Jahr leicht angehoben. Die Experten rechnen jetzt mit einem Plus von 0,8%. Das sind 0,2 Prozentpunkte mehr als bei der Prognose im Frühjahr. Als Hauptgründe nannte das IFO-Institut das erhoffte Ende des Irankriegs und die hohen Staatsausgaben. Im kommenden Jahr könnte das Bruttoinlandsprodukt ebenfalls um 0,8% zulegen. Die Konjunkturforscher gehen aber davon aus, dass die deutsche Wirtschaft längerfristig stagnieren wird. VW-Chef Oliver Blume hat den Sparkurs seines Konzerns erneut verteidigt. Bei der virtuellen Hauptversammlung sagte er, die Rahmenbedingungen der Autoindustrie hätten sich in diesem Jahr nochmals verschärft. Die Lage sei angespannt und anspruchsvoll. Darauf müsse man reagieren. Blume kündigte für den Sommer weitere wesentliche Entscheidungen bei Volkswagen an. Beim geplanten Stellenabbau sei man im Plan. Allein bei der Kernmarke werde sich die Belegschaft bis Ende des Jahres um 19.000 Kräfte reduzieren. Dazu seien 28.000 freiwillige Austritte fest vereinbart. Die Ukraine hat einen massiven Drohnenangriff auf die russische Hauptstadt Moskau gestartet. Auf Videos sind dichte Rauchschwaden über der Stadt zu sehen. Nach offiziellen Angaben geriet dort eine Raffinerie in Brand. Außerdem seien ein Wohnhaus und ein Gartenfachmarkt getroffen worden. Laut Luftfahrtbehörde wurde der Betrieb an den großen Flughäfen vorübergehend eingestellt. Die Ukraine meldete neue Raketenangriffe in Kiew. US-Verteidigungsminister Pete Hegseth will die amerikanische Truppenpräsenz in Europa überprüfen lassen. Dafür seien 6 Monate vorgesehen. Bei einem Treffen mit seinen NATO-Amtskollegen in Brüssel forderte er die europäischen Bündnispartner auf, mehr Verantwortung für die eigene Sicherheit zu übernehmen. Ähnlich hatte sich auch NATO-Generalsekretär Mark Rutte geäußert. Dieser betonte, dass die US-Streichpläne bei Kampfjets, Tankflugzeugen und Drohnen umgehend in Kraft treten. Mehrere ostdeutsche Bundesländer haben vereinbart, ihre Zusammenarbeit im Brand- und Katastrophenschutz zu verbessern. Das teilte das Innenministerium von Mecklenburg-Vorpommern am Rande des Bund-Länder-Treffens in Hamburg mit. Ziel sei es, zum Beispiel Einsatzfahrzeuge, technische Ausstattung und zusätzliche Leistungen gemeinsam zu beschaffen. Man wolle sich künftig auch enger abstimmen, um Abläufe zu beschleunigen und Ressourcen besser einzusetzen. Die Vereinbarung betrifft neben Mecklenburg-Vorpommern auch Thüringen, Sachsen und Brandenburg. Das waren die Nachrichten. Das Wetter mit den aktuellen Temperaturen. Brocken wolkig 17 Grad, Dresden wolkig 22, Dresden stark bewölkt 24 Grad, Eisenach leicht bewölkt 25, Erfurt wolkig 25 Grad, Fichtelberg wolkig 19, Gera stark bewölkt 23, Görlitz heiter 23 Grad, Halle wolkig 23, Leipzig wolkig 24, Magdeburg stark bewölkt 25 und Meiningen leicht bewölkt 23 Grad. Heute sonnig oder aufgelockert, ab dem Mittag mehr Wolken, am meisten im Norden aber weiter trocken. Höchstwerte 28 bis 31 Grad, im höheren Bergland bis 27 Grad. Morgen ausgiebig Sonne, einige Wolken, lokale Gewitter möglich, Höchstwerte 30 bis 35 Grad und am Wochenende weiterhin sehr heiß, bei einem Sonne-Wolken-Mix einige Schauer oder Gewitter. MDR-Verkehrsdienst, A2 Richtung Berlin, zwischen Marienborn-Helmstedt und Bornstedt, stockender Verkehr, plus 15 Minuten. Die A9 Richtung München ist zwischen Niemeck und Kleinmarzehns bis 14 Uhr gesperrt. Stau, letzte freie Abfahrt ist Brück. A13 Richtung Dresden, zwischen Großkyritz und Starkow, 9 Kilometer Stau. Eine Stunde Verzögerung hier. A14 Richtung Dresden zwischen dem Schkeuditzer Kreuz und Leipzig Nord. 4 Kilometer Stau wegen Bergungsarbeiten. Hier dauert es eine halbe Stunde länger. A72 Richtung Hof zwischen Chemnitz Süd und Stolberg West. Stockender Verkehr plus 10 Minuten. Die B180 ist zwischen dem Abzweig Quenstedt und Fersdorf in beiden Richtungen nach einem Unfall gesperrt. Soweit der Verkehrsdienst. 11.04 Uhr.
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2: Um 12 Uhr mit Anja Keeb. Das Münchner IFO-Institut hat seine Konjunkturprognose für dieses Jahr leicht angehoben. Die Experten rechnen jetzt mit einem Plus von 0,8%. Das sind 0,2 Prozentpunkte mehr als bei der Prognose im Frühjahr. Als Hauptgründe nannte das IFO-Institut das erhoffte Ende des Irankriegs und die hohen Staatsausgaben. Im kommenden Jahr könnte das Bruttoinlandsprodukt ebenfalls um 0,8% zulegen. Die Konjunkturforscher gehen aber davon aus, dass die deutsche Wirtschaft längerfristig stagnieren wird. Die Ukraine hat einen massiven Drohnenangriff auf die russische Hauptstadt Moskau gestartet. Auf Videos waren dichte Rauchschwaden über der Stadt zu sehen. Nach offiziellen Angaben geriet dort unter anderem eine Raffinerie in Brand. Laut Luftfahrtbehörde wurde der Betrieb an den großen Moskauer Flughäfen vorübergehend eingestellt. Das russische Verteidigungsministerium erklärte, landesweit 555 ukrainische Drohnen abgefangen zu haben. Allein in Moskau seien es rund 180 gewesen. Die Ukraine meldete ihrerseits neue Angriffe, unter anderem in Kiew. US-Verteidigungsminister Pete Hegseth will die amerikanische Truppenpräsenz in Europa überprüfen lassen. Dafür seien 6 Monate vorgesehen. Bei einem Treffen mit seinen NATO-Amtskollegen in Brüssel forderte er die europäischen Bündnispartner auf, mehr Verantwortung für die eigene Sicherheit zu übernehmen. Ähnlich hatte sich auch NATO-Generalsekretär Mark Rutte geäußert. Unterdessen haben die Verteidigungsminister beschlossen, ihre nuklearen Fähigkeiten zu modernisieren. Der Sächsische Rechnungshof hat die Finanzpolitik des Freistaates kritisiert. Behördenchef Jens Michel schreibt im neuen Jahresbericht, der Einsatz von Steuergeldern werde noch zu selten ehrlich auf seine Wirkung überprüft. Sachsen habe kein Einnahmeproblem. Man müsse eher wieder lernen, Schwerpunkte zu setzen und von hohen Standards herunterzukommen. Der Rechnungshof monierte außerdem die niedrige Investitionsquote im Haushalt. Sie lag 2025 nur noch bei knapp 12%. Im ostsächsischen Lauta ist die Feuerwehr zu einem Großeinsatz ausgerückt. Laut Regionalleitstelle brennt es in der dortigen Müllverbrennungsanlage. Nach einer Verpuffung sei es zu einem Bunkerbrand gekommen. Verletzte habe es nicht gegeben. Die Anwohner wurden über die Warn-App Nina vor starkem Rauch gewarnt. 20 Feuerwehren sind im Einsatz, um den Brand zu bekämpfen. Das waren die Nachrichten. Das Wetter, zunächst die Temperaturen von 11 Uhr, auf dem Brocken stark bewölkt 18 Grad, leicht bewölkt in Chemnitz bei 23, Dresden 24, Eisenach 26 Grad, Erfurt stark bewölkt 26, Fichtelberg leicht bewölkt 19, Gera wolkig 24, Görlitz leicht bewölkt 24, Halle fast wolkenlos 26 Grad, Leipzig leicht bewölkt 26, Magdeburg fast wolkenlos 26 und Meiningen 25 Grad. Am Nachmittag heiter, teils wolkig, trocken, 27 bis 32 Grad. In der Nacht leicht bewölkt oder klar, trocken, 21 bis 15 Grad. Morgen viel Sonne, teilweise dann Wolken und einzelne Gewitter bei 31 bis 36 Grad. Und am Samstag Sonne und Wolken, gebietsweise einige Schauer und Gewitter, lokal auch unwetterartig, weiterhin sehr heiß. MDR Verkehrsdienst. A2 Richtung Berlin zwischen Marienborn-Helmstedt und Bornstedt 5 Kilometer stockend. Die A9 Richtung München ist zwischen Niemeck und Kleinmarzehns wegen Reparaturarbeiten bis voraussichtlich 14 Uhr gesperrt, zurzeit 3 Kilometer Stau. Vorsicht im Stau, kurz vor Niemeck gibt's eine ungesicherte Unfallstelle auf allen Spuren. Bitte dort eine Rettungsgasse bilden. A13 Richtung Dresden zwischen Großkörres und Starkow, 13 Kilometer Stau durch ein defektes Fahrzeug in der Baustelle. A14 Richtung Dresden zwischen Schkeuditzer Kreuz und Leipzig Nord, 3 Kilometer Stau wegen Bergungsarbeiten. Vorsicht auf der A72 Richtung Leipzig zwischen Plauen Ost und Treuen liegt ein Reifen auf der rechten Spur. A72 Richtung Hof zwischen Stolberg Nord und Stolberg West, 3 Kilometer Stau an einer Baustelle. Und nach Unfällen gesperrt sind derzeit die B175 zwischen Rochlitz und Abzweig Nosswitz sowie die B180 zwischen Abzweig Quenstedt und Fersdorf. Soweit der MDR-Verkehrsdienst, 12.05 Uhr.
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1: Um 13 Uhr mit Anja Keeb. In Mitteldeutschland geht mehr als ein Drittel der Beschäftigten vorzeitig in Rente. Insgesamt entschieden sich laut Deutscher Rentenversicherung im vergangenen Jahr 36% für eine sogenannte Rente für langjährige Versicherte. Das war etwa ein Prozentpunkt mehr als 2024. Die vorgezogene Rente kann nach einer Versicherungszeit von 35 Jahren in Anspruch genommen werden. Allerdings müssen dafür Abschläge bis 14,4% in Kauf genommen werden. Der Völkerrechtler Clemens Fischer sieht das Rahmenabkommen zwischen den USA und Iran kritisch. Fischer sagte dem MDR, Trump bekomme nicht viel mehr, als 2015 im Obama-Deal gestanden habe. Neu sei, dass die Vereinten Nationen mehr Gewicht hätten. Auf völkerrechtlicher Ebene sei dieser Vertrag dann besser abgesichert. Im Endeffekt sei dieser Krieg aber völlig nutz- und sinnlos gewesen. Das Abkommen sieht unter anderem vor, dass die Sanktionen gegen den Iran aufgehoben werden und das Land Milliarden für den Wiederaufbau erhält. Der Iran verpflichtet sich zum Verzicht auf Atomwaffen. Das Münchner IFO-Institut hat seine Konjunkturprognose für dieses Jahr leicht angehoben. Die Experten rechnen jetzt mit einem Plus von 0,8%. Das sind 0,2 Prozentpunkte mehr als bei der Prognose im Frühjahr. Als Hauptgründe nannte das IFO-Institut das erhoffte Ende des Iran-Kriegs und die hohen Staatsausgaben. Im kommenden Jahr könnte das Bruttoinlandsprodukt ebenfalls um 0,8% zulegen. Der sächsische Rechnungshof hat die Finanzpolitik des Freistaates kritisiert. Behördenchef Jens Michel schreibt im neuen Jahresbericht, der Einsatz von Steuergeldern werde noch zu selten ehrlich auf seine Wirkung geprüft. Sachsen habe kein Einnahmeproblem. Man müsse eher wieder lernen, Schwerpunkte zu setzen und von hohen Standards herunterzukommen. Der Rechnungshof monierte außerdem die niedrige Investitionsquote im Haushalt. Sie lag 2025 nur noch bei knapp 12%. Der Borkenkäfer hat in Thüringen in den ersten 5 Monaten deutlich weniger Schäden angerichtet als im gleichen Zeitraum des Vorjahres. Laut Thüringen Forst fielen von Januar bis Mai rund 21.000 Festmeter Schadholz an. Im Jahr zuvor waren es mehr als 10-mal so viel. Nach Ansicht von Experten wirkt sich der Klimawandel aus. Er schwächt nicht nur die Widerstandskraft der Fichten, sondern auch der Schädlinge. Das waren die Nachrichten. Das Wetter. Zunächst die Temperaturen. Auf dem Brocken wolkig 19 Grad, Chemnitz leicht bewölkt 25, Dresden stark bewölkt 26 Grad, fast wolkenlos in Eisenach bei 26 und Erfurt 27 Grad, Fichtelberg leicht bewölkt 21, Gera wolkig 27, Görlitz wolkig 25 Grad, Halle leicht bewölkt 28, Leipzig fast wolkenlos 28, Magdeburg stark bewölkt bei 28 und Meiningen fast wolkenlos 25 Grad. Am Nachmittag heiter, teils wolkig, trocken, 27 bis 32 Grad. In der Nacht unterschiedlich bewölkt, meist trocken, 21 bis 15 Grad. Morgen viel Sonne, teilweise Wolken und auch einzelne Gewitter, 31 bis 36 Grad. Und am Samstag Sonne und Wolken, gebietsweise einige Schauer und Gewitter, lokale Unwetter möglich und weiterhin sehr heiß. MDR Verkehrsdienst. A2 Richtung Berlin zwischen Marienborn-Helmstedt und Bornstedt 5 Kilometer stockend an einer Baustelle. A2 Richtung Berlin zwischen Allerengersleben und Eilsleben Stau. Die A4 Görlitz Richtung Dresden ist zwischen Weißenberg und Bautzen Ost nach Unfall blockiert. Die A9 Richtung München ist zwischen Niemeck und Kleinmarzehns wegen Reparaturarbeiten noch bis etwa 14 Uhr gesperrt, zurzeit 3 Kilometer Stau. A9 Richtung München zwischen Hermsdorf Süd und Lederhose Stau. A13 Richtung Dresden zwischen Großköris und Starkow 15 Kilometer Stau durch ein defektes Fahrzeug in der Baustelle. A72 in Richtung Hof, zwischen Stolberg Nord und Stolberg West 3 Kilometer Stau an einer Baustelle. Die B173 Hof Zwickau ist zwischen Schönfels und Lichtentanne wegen Bergungsarbeiten gesperrt. Und nach Unfällen gesperrt sind die B175 zwischen Rochlitz und Abzweig Nosswitz und die B180 zwischen Abzweig Quenstedt und Pfersdorf. Soweit der MDR Verkehrsdienst, 13.05 Uhr.
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2: Um 14 Uhr mit Anja Keep. Der Thüringer AfD-Chef Björn Höcke ist im Wahlkampf seiner Partei in Sachsen-Anhalt offenbar nicht erwünscht. Das erfuhr MDR investigativ aus dem Umfeld der AfD-Landesspitze. Demnach sind keine Auftritte Höckes bei Veranstaltungen des Landesverbands geplant. Als Grund nannten mehrere Quellen Höckes Kritik in der sogenannten Verwandtenaffäre. Damit habe er sich in Teilen der Partei unbeliebt gemacht. Höcke selbst äußerte sich auf Anfrage nicht. Die EU-Kommission hat keine Bedenken gegen einen Einstieg der Bundesregierung beim Rüstungskonzern KNDS. Die zuständige Behörde stimmte den Plänen ohne Auflagen zu. KNDS stellt unter anderem den Kampfpanzer Leopard 2 her. Aktuell befindet sich das milliardenschwere Unternehmen im Besitz einer deutschen Familie und der französischen Regierung. Die Bundesregierung will zunächst 40% der Anteile übernehmen. In Mitteldeutschland geht mehr als ein Drittel der Beschäftigten vorzeitig in Rente. Insgesamt entschieden sich laut Deutscher Rentenversicherung im vergangenen Jahr 36% für eine sogenannte Rente für langjährige Versicherte. Das war etwa 1 Prozentpunkt mehr als 2024. Die vorgezogene Rente kann nach einer Versicherungszeit von 35 Jahren in Anspruch genommen werden. Allerdings müssen dafür Abschläge bis 14,4% in Kauf genommen werden. Der Völkerrechtler Clemens Fischer sieht das Rahmenabkommen zwischen USA und Iran kritisch. Fischer sagte dem MDR, Trump bekomme nicht viel mehr, als 2015 im Obama-Deal gestanden habe. Neu sei, dass die Vereinten Nationen mehr Gewicht hätten. Auf völkerrechtlicher Ebene sei dieser Vertrag dann besser abgesichert. Im Endeffekt sei dieser Krieg aber völlig nutz- und sinnlos gewesen. Das Abkommen sieht unter anderem vor, dass die Sanktionen gegen den Iran aufgehoben werden und das Land Milliarden für den Wiederaufbau erhält. Der Iran verpflichtet sich zum Verzicht auf Atomwaffen. Der Borkenkäfer hat in Thüringen in den ersten 5 Monaten deutlich weniger Schäden angerichtet als im gleichen Zeitraum des Vorjahres. Laut Thüringen Forst fielen von Januar bis Mai rund 21.000 Festmeter Schadholz an. Im Jahr zuvor waren es mehr als 10-mal so viel. Nach Ansicht von Experten wirkt sich der Klimawandel aus. Er schwächt nicht nur die Widerstandskraft der Fichten, sondern auch der Schädlinge. Das waren die Nachrichten. Das Wetter, zunächst die Temperaturen von 13 Uhr, auf dem Brocken stark bewölkt 20 Grad, Chemnitz leicht bewölkt 25, Dresden stark bewölkt 27, Eisenach wolkig 27, Erfurt fast wolkenlos auch 27 Grad, Fichtelberg wolkig 21, Gera leicht bewölkt 27, Görlitz wolkig 26, Halle leicht bewölkt 29, Leipzig leicht bewölkt 28 Grad, Magdeburg fast wolkenlos 29 und ebenso fast wolkenlos in Meiningen bei 27 Grad. Am Nachmittag heiter, teils wolkig, trocken 27 bis 32 Grad, in der Nacht leicht bewölkt oder klar, trocken 21 bis 15 Grad. Morgen dann viel Sonne, teilweise Wolken und auch einzelne Gewitter bei 31 bis 36 Grad. Am Samstag dann Sonne und Wolken, gebietsweise einige Schauer und Gewitter, lokal unwetterartig und weiterhin sehr heiß. MDR Verkehrsdienst A2 Richtung Berlin zwischen Allerengersleben und Eilsleben Stau. A2 weiter Richtung Berlin zwischen Thesen und Ziesa Stau nach Unfall. Vorsicht auf der A2 Richtung Hannover zwischen Marienborn-Helmstedt und Helmstedt-West eine ungesicherte Unfallstelle. Die A4 Görlitz Richtung Dresden ist zwischen Weißenberg und Bautzen-Ost nach Unfall blockiert, zurzeit Stau, und Vorsicht, am Stauende hat sich noch ein Unfall ereignet. Die A9 Richtung München ist zwischen Brück und Niemeck nach Unfall gesperrt. A13 Richtung Dresden zwischen Großkörres und Starkow 15 Kilometer Stau durch ein defektes Fahrzeug. Vorsicht auf der A13 Richtung Dresden zwischen Tiendorf und Radeburg steht ein defekter LKW auf der linken Spur. Und A72 Richtung Hof zwischen Stolberg Nord und Stolberg West 3 Kilometer Stau an einer Baustelle. Soweit der MDR Verkehrsdienst. 14.05 Uhr.
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1: Um 16 Uhr mit Anja Keeb. Am neuen Heizungsgesetz der Bundesregierung gibt es verfassungsrechtliche Bedenken. Das geht aus einem Gutachten der Wissenschaftlichen Dienste des Bundestags hervor. Konkret geht es um die in der Verfassung enthaltenen Klimaziele, die durch das neue Gesetz möglicherweise nicht erreicht werden können. Der grünen Energiepolitiker Michael Kellner sagte, Union und SPD sollten noch einmal in sich gehen, ansonsten drohe ihnen eine Blamage vor Gericht. Wirtschaftsministerin Katharina Reiche hatte mit ihrem Gesetz die strengen Vorgaben der Ampelregierung gekippt. Die Abstimmung über die Gesundheitsreform im Bundestag wird verschoben. Wie der SPD-Gesundheitsexperte Christos Pantazis mitteilte, soll das Reformpaket nicht in der kommenden Woche, sondern erst Mitte Juli verabschiedet werden. Als Grund nannte er weiteren Beratungsbedarf. Man wolle den Entwurf mit der notwendigen Sorgfalt diskutieren. Die Pläne von Gesundheitsministerin Nina Warken waren auf heftigen Widerstand gestoßen, auch bei den Ländern. Vorgesehen ist unter anderem, die kostenfreie Mitversicherung von Ehepartnern zu begrenzen. Bei Medikamenten soll es höhere Zuzahlungen geben. Der Thüringer AfD-Chef Björn Höcke ist im Wahlkampf seiner Partei in Sachsen-Anhalt offenbar nicht erwünscht. Das erfuhr MDR investigativ aus dem Umfeld der AfD-Landesspitze. Demnach sind keine Auftritte Höckes bei Veranstaltungen des Landesverbands geplant. Als Grund nannten mehrere Quellen Höckes Kritik in der sogenannten Verwandtenaffäre. Damit habe er sich in Teilen der Partei unbeliebt gemacht. Höcke selbst äußerte sich auf Anfrage nicht. Im Streit um ein Corona-Maskengeschäft hat das Oberlandesgericht Köln den Bund zu einer hohen Schadenersatzzahlung verurteilt. Die Richter sprachen einem Maskenhändler mit Sitz auf Mallorca 220 Millionen Euro zu. Hinzu kommen noch einmal rund 100 Millionen Euro Zinsen. In der Vorinstanz waren nur 33 Millionen Euro festgelegt worden. Das Urteil ist noch nicht rechtskräftig. Zu Beginn der Pandemie hatte der Bund dringend FFP2-Masken gesucht. Als sich die Lage wieder entspannte, wurden die Verträge nicht erfüllt. In Lauter in Ostsachsen brennt eine Müllverbrennungsanlage. Die Feuerwehr kämpft seit dem Morgen gegen die Flammen. Der Einsatz soll noch mehrere Stunden andauern. Fast 30 Rettungsfahrzeuge sind vor Ort. Die Behörden haben die Einwohner in dem Ort in der Nähe von Hoyerswerda aufgerufen, das betroffene Gebiet zu meiden. Das waren die Nachrichten. Das Wetter zunächst, die Temperaturen von 15 Uhr, auf dem Brocken wolkig 20 Grad, Chemnitz leicht bewölkt 27, Dresden fast wolkenlos 28 Grad. Stark bewölkt ist es in Eisenach bei 28, Erfurt 29, Fichtelberg 23, Gera 28 Grad, Görlitz leicht bewölkt 27, Halle stark bewölkt 28, Leipzig stark bewölkt 30 Grad, Magdeburg fast wolkenlos 30 und Meiningen stark bewölkt 28 Grad. Am Abend heiter und trocken, 25 bis 31 Grad, in der Nacht leicht bewölkt oder klar, trocken, 21 bis 15 Grad. Morgen teilweise Wolken und einzelne Gewitter, sonst viel Sonne, 31 bis 36 Grad. Und am Samstag Sonne und Wolken, gebietsweise einige Schauer und auch Gewitter, lokale Unwetter sind möglich. Und es ist weiterhin sehr heiß. MDR Verkehrsdienst. A2 Richtung Berlin zwischen Allerengersleben und Bornstedt Stau. Vorsicht auf der A2 Richtung Hannover zwischen Eilsleben und Allerengersleben steht ein defekter PKW auf der linken Spur. A4 Richtung Dresden zwischen Friedewald und Wildeck-Höhnebach 3 Kilometer Stau. A4 Richtung Görlitz zwischen Görlitz und Grenzübergang Ludwigsdorf ebenfalls Stau. Die A9 Richtung München ist zwischen Brück und Niemeck nach Unfall gesperrt und die B107 Gentin-Bad Düben ist zwischen Jüdenberg und B100 in beiden Richtungen bis etwa 20 Uhr gesperrt. Dort läuft der Anreiseverkehr zum HIVE-Festival. Soweit der MDR-Verkehrsdienst, 16.04 Uhr.
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2: Um 17 Uhr mit Alexander Terhorst. Thüringens Gesundheitsministerin Katharina Schenk hat sich dagegen ausgesprochen, Kinder stärker an den Heimkosten ihrer pflegebedürftigen Eltern zu beteiligen. Die SPD-Politikerin sagte dem MDR, schon jetzt bekämen die Menschen weniger Kinder. Es sei der falsche Weg zu signalisieren, dass Kinder wegen ihrer Eltern dauerhaft im finanziellen Risiko seien. Die Pflegeversicherung müsse zukunftsfest aufgestellt sein und jeder müsse sein eigenes finanzielles Risiko überblicken können. Bundesgesundheitsministerin Nina Warken plant, Kinder stärker an den Heimkosten zu beteiligen. Dafür will sie die Einkommensgrenze von 100.000 Euro streichen. Am neuen Heizungsgesetz der Bundesregierung gibt es verfassungsrechtliche Bedenken. Das geht aus einem Gutachten der wissenschaftlichen Dienste des Bundestags hervor. Konkret geht es um die in der Verfassung enthaltenen Klimaziele, die durch das neue Gesetz möglicherweise nicht erreicht werden könnten. Wirtschaftsministerin Katharina Reicher hatte mit ihrem Gesetz die strengen Vorgaben der Ampelregierung gekippt. Hausbesitzer sollen demnach noch länger Gas- und Ölheizungen einbauen dürfen. Die Abstimmung über die Gesundheitsreform im Bundestag wird verschoben. Wie der SPD-Gesundheitsexperte Christos Pantazis mitteilte, soll das Reformpaket nicht in der kommenden Woche, sondern erst Mitte Juli verabschiedet werden. Als Grund nannte er weiteren Beratungsbedarf, man wolle den Entwurf mit der notwendigen Sorgfalt diskutieren. Die Pläne von Gesundheitsministerin Nina Warken waren auf heftigen Widerstand gestoßen, auch bei den Ländern. Der Thüringer AfD-Chef Björn Höcke ist im Wahlkampf seiner Partei in Sachsen-Anhalt offenbar nicht erwünscht. Das erfuhr MDR investigativ aus dem Umfeld der AfD-Landesspitze. Demnach sind keine Auftritte Höckes bei Veranstaltungen in Sachsen-Anhalt geplant. Als Grund nannten mehrere Quellen Höckes Kritik in der sogenannten Verwandtenaffäre. Damit habe er sich in Teilen der Partei unbeliebt gemacht. Im Streit um ein Corona-Maskengeschäft hat das Oberlandesgericht Köln den Bund zu einer hohen Schadenersatzzahlung verurteilt. Die Richter sprachen einem Maskenhändler mit Sitz auf Mallorca 220 Millionen Euro zu. Hinzu kommen noch einmal rund 100 Millionen Euro Zinsen. In der Vorinstanz waren nur 33 Millionen Euro festgelegt worden. Das Urteil ist noch nicht rechtskräftig. Zu Beginn der Pandemie hatte der Bund dringend FFP2-Masken gesucht. Als sich die Lage wieder entspannte, wurden die Lieferungen gestoppt. Soweit der Nachrichten. Das Wetter, die Temperaturen von 16 Uhr. Auf dem Brocken stark bewölkt bei 21 Grad, Chemnitz leicht bewölkt 28, Dresden leicht bewölkt 28, Eisenach stark bewölkt 28 Grad, Erfurt leicht bewölkt 30, Fichtelberg stark bewölkt 22, Gera stark bewölkt 28 Grad, Görlitz fast wolkenlos 27, Halle 29, Leipzig 29, in Magdeburg leicht bewölkt bei 30 Grad und in Meiningen stark bewölkt 29. Die Vorhersage, heiter und trocken geht es in den Abend, zunächst 25 bis 31 Grad, nachts dann leicht bewölkt und 21 bis 15 Grad. Morgen in Sachsen-Anhalt erst noch teilweise bewölkt und einzelne Gewitter. Sonst verbreitet heiter, dann auch Wolken, später einige Gewitter möglich, Höchstwerte 31 bis 36 Grad. Samstag Sonne und Wolken, gebietsweise einige Schauer und Gewitter, lokale Unwetter möglich und weiter sehr heiß. MDR Verkehrsdienst. A2 Richtung Hannover zwischen Helmstedt-West und Rennau liegt eine Metallstange auf der rechten Spur. A2 Richtung Berlin zwischen Allerinnersleben und Bornstedt Stau, 45 Minuten Verzögerung. A9 Richtung Berlin zwischen Gefrees und Münchberg Süd, Stau nach einem Unfall, 20 Minuten länger. A9 Richtung München zwischen Belitz und Brück, hier Stau nach einem Unfall auf der rechten Spur. Die A9 Richtung München ist zwischen Brück und Niemeck nach einem Unfall gesperrt. Geblitzt wird auf der A4 Richtung Görlitz zwischen Dresden-Neustadt und Dresden-Wildermann. Soweit der MDR-Verkehrsdienst, die Zeit 17.04 Uhr.
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1: Um 18 Uhr mit Alexander Terhorst. Thüringens Gesundheitsministerin Katharina Schenk hat sich dagegen ausgesprochen, Kinder stärker an den Heimkosten ihrer pflegebedürftigen Eltern zu beteiligen. Die SPD-Politikerin sagte dem MDR, schon jetzt bekämen die Menschen weniger Kinder. Es sei der falsche Weg, zu signalisieren, dass Kinder wegen ihrer Eltern dauerhaft im finanziellen Risiko seien. Bundesgesundheitsministerin Nina Warken plant, Kinder stärker an den Heimkosten zu beteiligen. Dafür will sie die Einkommensgrenze von 100.000 Euro streichen. Am neuen Heizungsgesetz der Bundesregierung gibt es verfassungsrechtliche Bedenken. Das geht aus einem Gutachten des Wissenschaftlichen Dienstes des Bundestages hervor. Konkret geht es um die in der Verfassung enthaltenen Klimaziele, die durch das neue Gesetz möglicherweise nicht erreicht werden können. Wirtschaftsministerin Katharina Reicher hatte mit ihrem Gesetz die strengen Vorgaben der Ampelregierung gekippt. Hausbesitzer sollen länger Gas- und Ölheizungen einbauen dürfen. Die deutsche Industrie- und Handelskammer hofft, dass das Rahmenabkommen zwischen den USA und dem Iran auch Erleichterungen und mehr Sicherheit für die deutsche Wirtschaft bringt. Außenwirtschaftschef Volker Treiser sagte dem MDR zunächst, gehe es vor allem darum, dass die Straße von Hormuz wieder frei werde und die Logistik laufe. Wichtig sei auch, dass Investitionen in den Nachbarländern des Iran wieder funktionierten. Deutsche Unternehmen seien deutlich stärker in den Vereinigten Arabischen Emiraten, in Saudi-Arabien oder Katar tätig als im Iran selbst. 4 Tage nach den tödlichen Schüssen auf einen russischen Regierungskritiker in Polen ist der mutmaßliche Täter gefasst worden. Ein Sprecher der polnischen Polizei sagte, der Mann habe offensichtlich allein gehandelt. Er habe einen georgischen Pass bei sich gehabt. Am Montag war in Ostpolen ein russischer Aktionskünstler und Putin-Kritiker auf offener Straße erschossen worden. Bayerns Kulturminister Markus Blume hat die Absage einer Gedenkveranstaltung bei den Bayreuther Festspielen kritisiert. Der CSU-Politiker erklärte, er erwarte von der Festspielleitung, dass sie eine Lösung finde. Im Kampf gegen Antisemitismus müsse man zusammenstehen. Laut Süddeutscher Zeitung war in Bayreuth ein Konzert geplant, um an verfolgte jüdische Musiker zu erinnern. Der Publizist Michel Friedmann sollte eine Rede halten. Aus Sicherheitsgründen soll die Veranstaltung verschoben worden sein. Das waren die Nachrichten. Das Wetter, die Temperaturen von 17 Uhr, auf dem Brockenschlag bewölkt bei 20 Grad, Chemnitz leicht bewölkt 27. Dresden wolkig 28, Eisenach stark bewölkt 28 Grad, Erfurt fast wolkenlos 29, Fichtelberg wolkig 22 Grad. Gera leicht bewölkt 29, Görlitz stark bewölkt 27, Halle stark bewölkt 30 Grad, in Leipzig stark bewölkt 29, Magdeburg fast wolkenlos 30 und in Meiningen leicht bewölkt 29 Grad. Die Vorhersage heiter und trocken, am Abend 25 bis 31 Grad noch und nachts meist klar und trocken bei 21 bis 15 Grad. Morgen teilweise Wolken, einzelne Gewitter und viel Sonne, 31 bis 36 Grad. Auch am Samstag weiter sehr heiß, Sonne und Wolken, gebietsweise auch einige Schauer und Gewitter. MDR Verkehrsdienst. A2 Richtung Berlin zwischen Allerengersleben und Bornstedt, Stau 30 Minuten länger. A2 Richtung Hannover zwischen Dreieckwerder und Lenin, Behinderungen nach einem Unfall. Und zwischen Irksleben und Bornstedt, Stau nach einem Unfall. Die A9 Richtung München ist zwischen Brück und Niemeck nach einem Unfall gesperrt. A13 Richtung Dresden zwischen Klettwitz und Ruhland, Stau 10 Minuten länger. A36 Richtung Bernburg zwischen Dreieck Nordharz und Wernigerode Nord, Stau wegen Bauarbeiten. A71 Richtung Sangerhausen in der Überfahrt zur A4 Richtung Dresden liegen Metallteile. A73 Richtung Bamberg zwischen Lichtenfels Nord und Süd liegt eine Leitbarke. Im Landkreis Sächsische Schweiz-Osterzgebirge ist die Straße zwischen Bad Gottleuber und Abzweig Börnersdorf gesperrt nach einem Unfall. Und auch ein Unfall im Landkreis Nordsachsen. Hier ist die Straße zwischen Ochel-Mitz und Limena gesperrt. Geblitzt wird auf der A4 Richtung Görlitz zwischen Dresden-Neustadt und Altstadt. Nein, Wildermann, nicht Altstadt. Soweit der MDR-Verkehrsdienst. Die Zeit 18.05 Uhr.
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2: Um 19 Uhr mit Alexander Terhorst. Thüringens Gesundheitsministerin Katharina Schenk hat sich dagegen ausgesprochen, die Einkommensgrenzen bei den Pflegekosten zu verändern. Bislang müssen Söhne und Töchter für pflegebedürftige Eltern nur dann zahlen, wenn sie mehr als 100.000 Euro pro Jahr verdienen. Bundesgesundheitsministerin Nina Wagen plant, diese Grenze zu senken. Schenk sagte dem MDR, schon jetzt bekämen die Menschen weniger Kinder. Es sei der falsche Weg, zu signalisieren, dass Kinder wegen ihrer Eltern dauerhaft ins finanzielle Risiko gingen. Nach der Unterzeichnung des Iran-Abkommens haben die ersten Schiffe die Straße von Hormuz passiert. Nach Angaben einer Datenauswertungsfirma verließen bis zum Nachmittag 8 Frachter die Meerenge. Darunter habe sich auch ein französischer LNG-Tanker befunden. Der Verband Deutscher Reeder rechnet allerdings nicht damit, dass sich die Lage schnell entspannt. Die USA und der Iran hatten vereinbart, die Straße von Hormuz wieder vollständig freigeben zu wollen. Der Iran wird aber eine Gebühr verlangen. Am neuen Heizungsgesetz der Bundesregierung gibt es verfassungsrechtliche Bedenken. Das geht aus einem Gutachten des Wissenschaftlichen Dienstes des Bundestages hervor. Konkret geht es um die in der Verfassung enthaltenen Klimaziele, die durch das neue Gesetz möglicherweise nicht erreicht werden können. Wirtschaftsministerin Katharina Reicher hatte mit ihrem Gesetz die strengen Vorgaben der Ampelregierung gekippt. Hausbesitzer sollen nun noch länger Gas- und Ölheizungen einbauen dürfen. 4 Tage nach den tödlichen Schüssen auf einen russischen Regierungskritiker in Polen ist der mutmaßliche Täter gefasst worden. Ein Sprecher der polnischen Polizei sagte, der Mann habe offensichtlich alleine gehandelt. Er habe einen georgischen Pass bei sich gehabt. Am Montag war in Ostpolen ein russischer Aktionskünstler und Putin-Kritiker auf offener Straße erschossen worden. Bayerns Kulturminister Markus Blume hat die Absage einer Gedenkveranstaltung bei den Bayreuther Festspielen kritisiert. Der CSU-Politiker erklärte, er erwarte von der Festspielleitung, dass sie eine Lösung finde. Im Kampf gegen Antisemitismus müsse man zusammenstehen. Laut Süddeutscher Zeitung war in Bayreuth ein Konzert geplant, um an verfolgte jüdische Musiker zu erinnern. Der Publizist Michel Friedmann sollte eine Rede halten. Aus Sicherheitsgründen soll die Veranstaltung nun verschoben worden sein. Das waren die Nachrichten. Das Wetter, die Temperaturen von 18 Uhr, auf dem Brockenschlag bewölkt bei 20 Grad, Chemnitz leicht bewölkt 28, Dresden leicht bewölkt 29, Eisenach leicht bewölkt 29 Grad, auch in Erfurt hier wolkenlos 29 Grad, Fichtelberg leicht bewölkt 22. Gera wolkig 28, Görlitz stark bewölkt 27, Halle leicht bewölkt 30 Grad, Leipzig wolkig 30, Magdeburg fast wolkenlos 31 Grad und in Meiningen leicht bewölkt bei 29 Grad. Die Vorhersage heiter und trocken am Abend 25 bis 31 Grad, nachts meist klar und trocken 21 bis 15 Grad. Morgen dann teilweise Wolken und einzelne Gewitter. Auch viel Sonne, die Werte steigen auf 31 bis 36 Grad. Auch am Samstag heiß, Sonne und Wolken, gebietsweise einige Schauer und Gewitter. Auch lokale Unwetter sollen am Samstag möglich sein. MDR Verkehrsdienst. A2 Richtung Berlin zwischen Alleringer Leben und Bornstedt, Stau 15 Minuten länger. A2 Richtung Hannover zwischen Dreieckwerder und Lenin Behinderungen nach einem Unfall. A4 Richtung Dresden zwischen Wandersleben und Neu-Dietendorf Stau an einer Baustelle. Die A9 Richtung München ist zwischen Brück und Niemeck nicht mehr gesperrt, noch Stau. A14 Richtung Magdeburg zwischen Nossen-Nord und Döbeln-Ost liegt ein Auspuff auf der rechten Spur. A71 Richtung Sangerhausen zwischen Arnstadt Süd und Nord eine ungesicherte Unfallstelle. Stau nach einem Unfall auf der B176 zwischen Dachwig und Andisleben, hier 10 Minuten Verzögerung. Geblitzt wird auf der A4 Richtung Görlitz zwischen Dresden-Neustadt und Dresden-Wildermann. Soweit der MDR-Verkehrsdienst, die Zeit 19.04 Uhr.
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1: Um 20 Uhr mit Alexander Terhorst. Thüringens Gesundheitsministerin Katharina Schenk hat sich dagegen ausgesprochen, die Einkommensgrenzen bei den Pflegekosten zu verändern. Bislang müssen Söhne und Töchter für pflegebedürftige Eltern nur dann zahlen, wenn sie mehr als 100.000 Euro pro Jahr verdienen. Bundesgesundheitsministerin Nina Wagen plant, diese Grenze zu senken. Schenk sagte dem NDR, schon jetzt bekämen die Menschen weniger Kinder. Es sei der falsche Weg, zu signalisieren, dass Kinder wegen ihrer Eltern dauerhaft ins finanzielle Risiko gingen. Nach der Unterzeichnung des Iran-Abkommens haben die ersten Schiffe die Straße von Hormuz passiert. Nach Angaben einer Datenauswertungsfirma verließen bis zum Nachmittag 8 Frachter die Meerenge. Darunter habe sich auch ein französischer LNG-Tanker befunden. Der Verband deutscher Reeder rechnet allerdings nicht damit, dass sich die Lage schnell entspannt. Die USA und der Iran hatten zwar vereinbart, die Straße von Hormuz wieder vollständig freizugeben, der Iran will aber eine Gebühr verlangen. 4 Tage nach den tödlichen Schüssen auf einen russischen Regierungskritiker in Polen ist der mutmaßliche Täter gefasst worden. Ein Sprecher der polnischen Polizei sagte, der Mann habe offensichtlich alleine gehandelt, er habe einen georgischen Pass bei sich gehabt. Am Montag waren Ostpolen ein russischer Aktionskünstler und Putin-Kritiker auf offener Straße erschossen worden. Am neuen Heizungsgesetz der Bundesregierung gibt es verfassungsrechtliche Bedenken. Das geht aus einem Gutachten des Wissenschaftlichen Dienstes des Bundestages hervor. Genauer geht es um die in der Verfassung enthaltenen Klimaziele, die durch das neue Gesetz möglicherweise nicht erreicht werden können. Wirtschaftsministerin Katharina Reiche hatte mit dem Gesetz die strengen Vorgaben der Ampelregierung gekippt. Hausbesitzer sollen demnach länger Gas- und Ölheizungen einbauen dürfen. Bayerns Kulturminister Markus Blume hat die Absage einer Gedenkveranstaltung bei den Bayreuther Festspielen kritisiert. Der CSU-Politiker erklärte, er erwarte von der Festspielleitung, dass sie eine Lösung finde. Im Kampf gegen Antisemitismus müsse man zusammenstehen. Laut Süddeutscher Zeitung war in Bayreuth ein Konzert geplant, um an verfolgte jüdische Musiker zu erinnern. Der Publizist Michael Friedmann sollte eine Rede halten. Aus Sicherheitsgründen soll die Veranstaltung verschoben worden sein. Das waren die Nachrichten. Das Wetter. Heute Nacht unterschiedlich bewölkt, meist trocken, 21 bis 15 Grad. Morgen teilweise Wolken, einzelne Gewitter und viel Sonne bei 31 bis 36 Grad. Sonnabend Sonne und Wolken, gebietsweise einige Schauer und Gewitter. Lokal sind Unwetter möglich, weiter sehr heiß. Das sonnreiche und heiße Hochsommerwetter dauert insgesamt an. 20 Uhr und 3 Minuten.
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2: Herzlich willkommen zu einem Konzertabend von Radio 3 vom RBB, gemeinsam mit MDR Klassik und NDR Kultur. Ich bin Michael Leverkus. Wir hören jetzt eine Konzertaufnahme aus der Philharmonie Berlin vom 22. Mai. Die Berliner Philharmoniker unter der Leitung von Yannick Nézet-Séguin mit der Sinfonie Nummer 3 von Gustav Mahler. Mit ihren etwa 95 Minuten Länge gehört sie zu den längsten und monumentalsten Werken des sinfonischen Repertoires. In 6 Sätzen entwirft Mahler eine musikalische Schöpfungsgeschichte. Von der unbelebten Natur über Pflanzen, Tiere und den Menschen bis hin zu den Engeln und schließlich zur Liebe. Mahler schrieb in einem Brief kurz nach der Fertigstellung, ihm sei bei manchen Stellen unheimlich zumute gewesen, als habe er das Werk nicht selbst geschaffen. Vielmehr scheine darin die Natur eine Stimme zu bekommen und etwas tief Verborgenes zum Ausdruck zu bringen. An diesem Abend sangen unter der Leitung des franko-kanadischen Dirigenten Yannick Nézet-Séguin die Damen des Rundfunkchors Berlin und die Knaben des Staats- und Domchors Berlin neben dem großbesetzten Orchester der Berliner Philharmoniker. Die Solistin im 4. und 5. Satz war die US-amerikanische Mezzosopranistin Joyce DiDonato.

Das war die Sinfonie Nummer 3 von Gustav Mahler, eine Live-Aufnahme vom 22. Mai mit den Berliner Philharmonikern unter Yannick Nézet-Séguin. Als Solistin war die Mezzosopranistin Joyce Di Donato zu hören, dazu die Damen des Rundfunkchors Berlin und die Knaben des Staats- und Domchors Berlin. Insgesamt rund 200 Mitwirkende gab es bei diesem Konzert. Im Anschluss hören Sie die Moldau von Bedřich Smetana, ebenfalls die Berliner Philharmoniker, ebenfalls unter Yannick Nézet-Séguin, aufgenommen beim Waldbühnenkonzert am 26. Juni 2016.

0: Das war die Moldau, der zweite Teil aus Mein Vaterland, einem Zyklus von 6 sinfonischen Dichtungen des tschechischen Komponisten Bedřich Smetana. Janik Nézet-Séguin dirigierte die Berliner Philharmoniker in einer Aufnahme vom Waldbühnenkonzert am 26. Juni 2016. Damit geht unser Konzertabend zu Ende. Danke fürs Zuhören. Ich bin Michael Leverkus. Ich wünsche Ihnen noch einen schönen Abend.
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2: Um 22 Uhr mit Alexander Terhorst. Gut 2,5 Monate nach der Übernahme des Domo-Werks in Leuna hat nun auch die Auffanggesellschaft Insolvenz angemeldet. Als Grund nennt das Unternehmen stark gestiegene Rohstoffpreise durch den Iran-Krieg. Die wichtigsten Lieferanten hätten Vorkasse gefordert. Damit überschreite der finanzielle Bedarf sehr deutlich die Planungen. Der Geschäftsbetrieb soll nun im Insolvenzverfahren weitergeführt und ein Investor gesucht werden. Der Chemieparkbetreiber InfraLeuna und der Epoxidhersteller Leuna Harze hatten das Werk erst im April übernommen, um eine Stilllegung zu verhindern. Sie gründeten dafür die gemeinsame Tochtergesellschaft Polyamid. Der Iran erhebt 60 Tage lang keine Maut für Fahrten durch die Straße von Hormuz. Das melden staatliche Medien unter Berufung auf den obersten nationalen Sicherheitsrat des Landes. Aus Sicherheitsgründen müssten die Schiffe aber an zugewiesene Routen und Zeiten sich halten. Eine neu geschaffene Behörde werde die Genehmigungen erteilen. Die USA haben unterdessen nach 2 Monaten ihre Blockade iranischer Häfen aufgehoben. Wie das US-Militär mitteilt, sollen weiter Kriegsschiffe in der Region verbleiben. Man wolle sicherstellen, dass alle Teile der Vereinbarung eingehalten würden. Ehemalige Kunden des Stromanbieters Stromio können auf Schadenersatz hoffen. Die Verbraucherzentrale Hessen ist mit einer Sammelklage vor dem Oberlandesgericht Hamm erfolgreich gewesen. Dabei ging es um fristlose Kündigungen, die der Stromdiscounter wenige Wochen vor dem russischen Angriff auf die Ukraine ausgesprochen hatte. Laut Verbraucherzentrale rutschten die betroffenen Kunden in eine teure Ersatzversorgung, erfuhren davon aber oft erst Wochen später. Experten gehen davon aus, dass damals Hunderttausende Haushalte betroffen waren. Gegen das Urteil kann Stromio noch Rechtsmittel einlegen. Die Drogeriekette DM ruft einen Babylöffel zurück. Das Unternehmen teilte mit, bei dem Produkt der Marke Baby Love könnten sich kleine Teile lösen. Für Babys und Kleinkinder entstehe Erstickungsgefahr. Betroffen sind S-Lernlöffel mit den Chargennummern 2521 und 2532. Sie können in allen DM-Märkten auch ohne Kassenzettel zurückgegeben werden. Bei der Fußball-WM haben sich Tschechien und Südafrika unentschieden getrennt. Die Partie in Atlanta endete 1:1. Das waren die Nachrichten. Das Wetter. Heute Nacht unterschiedlich bewölkt, meist trocken. 21 bis 15 Grad, die Tiefstwerte. Morgen teilweise Wolken, einzelne Gewitter mit viel Sonne, die Höchstwerte 31 bis 36 Grad. Und auch am Sonnabend Sonnen und Wolken weiter sehr heiß. 22 Uhr und 3 Minuten.
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3: Und dazu begrüßt Sie Steffen Keitel. Heute mit dem zweiten Teil eines Konzerts unseres Chores vom April 1997 mit Werken von Johann Sebastian Bach und Johannes Brahms. Am Pult stand Gerd Frischmuth. Über seine Arbeit als Chorleiter beim Rundfunkchor vor und nach der Wende werden wir gleich noch etwas erfahren. Hören Sie zunächst die Bach-Motette »Singet dem Herrn ein neues Lied«.

Das war die Motette »Singet dem Herrn ein neues Lied« von Johann Sebastian Bach. Gerd Frischmuth leitete den MDR-Rundfunkchor, mitgeschnitten im April 1997 im Leipziger Gewandhaus. Da war Frischmuth bereits 9 Jahre Chefdirigent, der 8. seit der Neugründung des Leipziger Rundfunkchores im Jahre 1946. In dieser Zeit musste er den Leipziger Rundfunkchor als Klangkörper des zentralistisch organisierten DDR-Rundfunks in den öffentlich-rechtlichen mitteldeutschen Rundfunk überführen. Eine Mammutaufgabe, aus der der spätere MDR-Rundfunkchor als ein europäisches Spitzenensemble hervorgegangen ist. An dieser Stelle der Verweis auf eine liebevoll gestaltete Website zur Radiogeschichte, auf der man viele spannende Fakten rund um den MDR-Rundfunkchor finden kann. Unter der Adresse radioschätze.de. Und da kann man auch lesen, dass die Beziehung Gerd Frischmuths zum Leipziger Rundfunkchor nicht erst 1988 begonnen hat, als er Chefdirigent wurde. Auch nicht im Jahre 1978, das den Anfang seiner Zeit als Gastdirigent markiert. Noch eher, in der Spielzeit 1967-68 hat Gerd Frischmuth in Leipzig für eine Tenorstelle im Rundfunkchor vorgesungen und Herbert Kegel hatte ihn genommen. Allerdings konnte er das Engagement als zweiter Tenor nicht antreten, weil er damals noch als Lehrer tätig gewesen ist, also im Bereich des Ministeriums für Volksbildung arbeitete. Und von diesem wurde er einfach nicht freigegeben. Doch zurück zum Konzertmitschnitt vom April 1997. Weiter ging's mit dem Gesang der Parzen, Opus 89 von Johannes Brahms, für 6-stimmigen Chor und Orchester. Es singt der MDR-Rundfunkchor, es spielt die MDR-Kammerphilharmonie. Die Leitung hat Gerd Frischmuth.

Verklungen ist der Gesang der Parzen von Johannes Brahms. Gerd Frischmuth leitete in diesem Mitschnitt von 1997 den MDR-Rundfunkchor und die MDR-Kammerphilharmonie. Den Abschluss dieses Konzerts im Leipziger Gewandhaus bildete das Schicksalslied Opus 54 für Chor und Orchester, ebenfalls von Johannes Brahms. Der Text dazu stammt von Friedrich Hölderlin, dem deutschen Lyriker, dessen Spuren in der Musik des 19., aber vor allem im 20. Jahrhunderts immer wieder zu finden sind. Es fallen dabei Komponistennamen wie zum Beispiel Paul Hindemith, Karl Orff, Aribert Reimann oder Hans Zender. Im Sommer des Jahres 1869 wird von Kollegen Folgendes berichtet. Brahms erzählte, er habe früh am Morgen im Bücherschrank Hölderlins Gedichte gefunden und sei von dem Schicksalslied auf das Tiefste ergriffen. Als wir später ausruhend am Meer saßen, entdeckten wir bald Brahms in weiter Entfernung, einsam am Strand sitzend und schreibend. Es waren die ersten Skizzen des Schicksalsliedes, welches ziemlich bald erschien. Zitat Ende. Mit diesem Werk schuf Brahms seine ganz persönliche Umdeutung des Schicksalsgedankens und gleichzeitig ein ziemlich zeitloses Stück, das mit seinem monumentalen Stil im Konzertsaal genauso wie im Kirchenraum beeindruckt.

Es schwinden, es fallen die leidenden Menschen blindlings von einer Stunde zur anderen. Wie Wasser von Klippe zu Klippe geworfen, jahrelang ins Ungewisse hinab. Die Worte Friedrich Hölderlins am Ende des Schicksalsliedes von Johannes Brahms eindrucksvoll in Töne gesetzt. In unserem Mitschnitt aus dem Leipziger Gewandhaus vom April 1997 hörten Sie den MDR-Rundfunkchor und die MDR-Kammerphilharmonie unter der Leitung von Gerd Frischmuth. Hier bleibt noch ein wenig Zeit für eine weitere Bach-Motette mit dem MDR-Chor unter Gerd Frischmuth. Diesmal aufgenommen im Januar 1993.

Die Motette »Der Geist hilft unserer Schwachheit auf«, gesungen vom MDR-Chor unter Gerd Frischmuth. Damit geht die Sendung mit Aufnahmen unseres Chores zu Ende. Die Redaktion hatte Alexander Gosch. Eine gute Nacht wünscht Steffen Keitel.

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1: Mit Constanze Fennel und in den ersten beiden Stunden heute mit Aufnahmen aus unseren BR-Archiven freut mich, dass Sie zuhören. Mit dem Symphonieorchester des Bayerischen Rundfunks starten wir in diese Nacht und mit Musik von Antonín Dvořák. Natur, Leben und Liebe, diesen drei ewigen Menschheitsthemen, hat er jeweils eine Konzertouvertüre gewidmet. Und die zweite, die heißt passenderweise auch Karneval, denn so ist das Leben ja, laut, bunt und manchmal ein bisschen verrückt.

Das Symphonieorchester des Bayerischen Rundfunks hat unser ARD-Nachtkonzert eröffnet. Hier mit der Konzertouvertüre Karneval, Opus 92 von Antonín Dvořák, und die Leitung hatte Maris Jansons. Er war zweifellos eine zentrale Figur der russischen Musik, Sergei Tanjejew, Schüler von Nikolai Rubinstein und Peter Tschaikowski und selbst Lehrer von Rachmaninow und Skrjabin. Über viele Jahre war er Professor und schließlich Direktor des Moskauer Konservatoriums, galt als Meister des Kontrapunkts und hatte eine ausgeprägte Abneigung gegen Salonmusik. Klingt alles ein bisschen spaßbefreit und das hat ihm auch den Ruf eines spießigen Akademikers eingebracht. Ein Vorurteil, das man aber schnell über Bord wirft, wenn man Tanjejews leidenschaftliche Musik hört. Zum Beispiel diese Canzona für Violoncello und Streicher.

Der Cellist Werner Thomas Mifune hat hier zusammen mit dem BASO diese Canzona von Sergei Tanjejew gespielt. Die Leitung hatte Muhai Tang. Kurz vor 12:30 ist es, Sie hören das ARD-Nachtkonzert, präsentiert von BR Classic, noch bis 14:00 mit Aufnahmen aus unseren BR-Archiven. Die nächste Musik, die stammt von Henriette Renier, eine französische Harfenistin und Komponistin. Im Alter von gerade mal 10 Jahren ist sie schon am Pariser Konservatorium als Studentin aufgenommen worden. Nicht lange hat's gedauert, bis sie zahlreiche Preise gewonnen hat. Komponiert hat sie hauptsächlich fürs eigene Instrument und die Werke dann auch selbst öffentlich präsentiert. Xavier de Maistre wandelt jetzt auf ihren Spuren. Dieses Trio von Henriette Renier spielt er zusammen mit Ingolf Turban, Violine, und Wenxin Yang, Violoncello.

Xavier Demestre, Harfe, Ingolf Turban, Violine und Wenzin Yang, Violoncello haben hier zusammen Kammermusik gespielt, ein Trio für Harfe, Violine und Cello der Französin Henriette Renier. Und wir bleiben gleich noch ein bisschen in Frankreich, nämlich mit Musik von Charles-Marie Widor. Er war nicht nur Professor am Pariser Konservatorium und ein berühmter Organist. Er hat mit seinen 10 Orgelsinfonien die Prinzipien der Orchestermusik auf die Königin der Instrumente übertragen. Aber er hat sie auch kombiniert, die Orgel und das Orchester, zum Beispiel in der folgenden Orgelsinfonie Opus 42. Hier mit den Bamberger Symphonikern unter Stefan Soljom und Christian Schmidt an der Jan-Orgel in der Bamberger Konzerthalle.

Das war Charles-Marie Widors Orgelsinfonie Nummer 5 in F-Moll Opus 42, hier in einer Aufnahme mit den Bamberger Symphonikern unter Stefan Soljom und Christian Schmidt an der Jan-Orgel in der Konzerthalle Bamberg. Sie hören das ARD-Nachtkonzert, präsentiert von BR Klassik, jetzt mit Musik von Robert Fuchs, ein Zeitgenosse von Brahms, Student von Bruckner und ein herausragender Pianist. Am Wiener Konservatorium hat man sich kaum entscheiden können, ob man ihn wegen seines Klavierspiels oder wegen seiner Kompositionen auszeichnen sollte. Davon sind besonders seine Streicherserenaden populär geworden, was ihm den Spitznamen Serenadenfuchs eingebracht hat. Hier kommt eine davon, die Serenaden. Serenade Nummer 3 in E-Moll, gespielt vom Kammerorchester des BASO unter Radoslav Schulz.

Das Kammerorchester des BASO unter Radoslav Schulz hat hier Musik von Robert Fuchs gespielt. Das war seine Streicherserenade Nummer 3 in E-Moll. Sie hören das ARD-Nachtkonzert jetzt mit geistlicher Musik von Anton Bruckner. Sein Te Deum in C-Dur hören wir hier im Mitschnitt aus der Münchner Theatinerkirche vom September 1996. Die Solopartien singen Susan Anthony, Sopran, Marianne Röhrholm, Alt, Donald Karsch, Tenor und René Pape, Bass. Wolfgang Sawallisch dirigiert den Chor und das Symphonieorchester des Bayerischen Rundfunks.

0: Anton Bruckners Tedeum in C-Dur, Susan Anthony, Sopran, Marianne Röhrholm, Alt, Donald Kersch, Tenor und René Papel, Bass, haben die Solopartien interpretiert. Der Chor des Bayerischen Rundfunks sang in der Einstudierung von Michael Gläser. Gespielt hat das Symphonieorchester des Bayerischen Rundfunks am Pult Wolfgang Sawallisch. Am 10. September 1996 ist dieser Mitschnitt entstanden in der Münchner Theatinerkirche. Und jetzt ist es kurz vor 2 Uhr Zeit für die Nachrichten hier im ARD-Nachtkonzert, präsentiert von BR Klassik. Und danach geht's hier weiter mit Musik von Johann Sebastian Bach.
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2: Um 2 Uhr mit Katja Kindermann. Die EU verlängert ihre Wirtschaftssanktionen gegen Russland. Das haben die EU-Staats- und Regierungschefs am Abend bei ihrem Gipfel in Brüssel beschlossen. Aus der Nachrichtenredaktion Christiane Rüther.
3: Es war das erste Treffen seit der Abwahl des ungarischen Rechtsnationalisten Orbán. Eine Einigung der 27 Staaten war ohne ihn wieder möglich. So werden die Wirtschaftssanktionen erstmals nicht nur um 6, sondern direkt um 12 Monate verlängert. Weiteres großes Thema des EU-Gipfels ist China. Insbesondere wird es darum gehen, wie sich die EU der Exportmacht gegenüber positioniert. Die oftmals billigeren chinesischen Produkte setzen der europäischen Wirtschaft zu. Deshalb soll über Gegenmaßnahmen beraten werden.
2: Die US-Armee hat ihre Blockade iranischer Häfen nach mehr als 2 Monaten aufgehoben. Das erklärte das für die Golfregion zuständige US-Regionalkommando CENTCOM. Amerikanische Kriegsschiffe würden aber in dem Gebiet bleiben und sicherstellen, dass alle Teile der Vereinbarung zwischen den USA und dem Iran eingehalten würden. Am Mittwochabend hatten die Präsidenten der USA und des Iran, Trump und Pezeshkian, ein Rahmenabkommen unterzeichnet. In den kommenden 60 Tagen soll über eine dauerhafte Friedenslösung verhandelt werden. In Hamburg endet heute die Innenministerkonferenz von Bund und Ländern. Nach letzten Beratungen sollen Beschlüsse gefasst werden. Auch Verteidigungsminister Pistorius wird erwartet. Aus der Nachrichtenredaktion Martin Seiler.
4: Die Sicherheitslage steht im Fokus beim Treffen der Innenministerinnen und Minister. Russische Sabotage, Blackouts, Cyberabwehr. Bund und Länder wollen die Infrastruktur und die Bevölkerung besser im Katastrophenfall schützen. Hamburgs Innensenator Grote, der den Vorsitz hat, betonte, es brauche einen übergreifenden Fahrplan. Niedersachsens Innenministerin Behrens kritisierte, in den vergangenen Jahren seien immer wieder Beschlüsse zum Zivilschutz gefasst worden, passiert sei danach wenig. Neben der Sicherheitslage geht es bei der Konferenz auch um Jugendkriminalität und um Gewalt bei Fußballspielen.
2: Bei der Fußballweltmeisterschaft steht Co-Gastgeber Kanada kurz vor dem ersten Sieg. Wenige Minuten vor Schluss führt Kanada mit 6:0 gegen Katar. Zuvor konnte sich bereits die Schweiz mit 4:1 gegen Bosnien-Herzegowina durchsetzen. Außerdem haben noch Tschechien und Südafrika gespielt. Die Begegnung endete 1:1. Das waren die Nachrichten. Das Wetter in Deutschland. In der Nacht in der Nordwesthälfte Schauer und Gewitter möglich, ansonsten leicht bewölkt und meist trocken. Tiefstwerte 22 bis 14 Grad. Tagsüber gebietsweise freundlich, im Nordwesten teils starke Gewitter. Höchstwerte 23 bis 28 Grad an den Küsten, bis 38 am Oberrhein. Am Samstag zeitweise heiter, vor allem im Osten Schauer und Gewitter möglich, 23 bis 38 Grad. Und auch am Sonntag heiter, im Tagesverlauf steigt die Unwettergefahr bei 20 bis 38 Grad. Es ist jetzt 2:03 Uhr.
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0: Mit Constanze Fennel. Was immer sie wach hält, mit Musik ist es besser. Und damit Sie mir das auch glauben, starten wir jetzt fürstlich in diese Stunde, nämlich mit dem 5. brandenburgischen Konzert in strahlendem D-Dur von Johann Sebastian Bach.